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2: Mit Henrike Münster. In München ist die Baustelle des Technologiekonzerns Rohde & Schwarz angegriffen worden. Das Bayerische Landeskriminalamt geht von einem Anschlagsversuch aus. Vermutet wird ein politisches Motiv. Unbekannte warfen in der Nacht mehrere Brandsätze auf die Baustelle. Einer davon zündete, ein weiterer wurde von Einsatzkräften unschädlich gemacht. Das eigentliche Betriebsgelände war nicht betroffen. Später nahm die Polizei zwei Menschen fest. Rohde & Schwarz entwickelt unter anderem Sicherheits- und Kommunikationstechnik für Behörden und das Militär. Russland will die Niederlassungen des Goethe-Instituts im Land schließen. Außenminister Sergej Lavrov kündigte den Schritt an. Er bezeichnete ihn als Reaktion auf die geplante Schließung des russischen Hauses in Berlin. Die Bundesregierung hatte diese nach dem Fund einer Sprengstoffdrohne am Flughafen Leipzig-Halle angekündigt. Berlin macht Russland für den mutmaßlichen Angriff verantwortlich. Bundesaußenminister Johann Wadephul bedauerte die Entscheidung. Sie schade den ohnehin belasteten Beziehungen weiter, sagte er der DPA. Spaniens Ministerpräsident Pedro Sánchez hat Vorwürfe zurückgewiesen, wonach marokkanische Behörden den massenhaften Grenzübertritt zur spanischen Exklave Ceuta mitorganisiert haben. Es gebe keine belastbaren Belege dafür, dass Marokko den Vorfall geplant oder ausgeführt habe, sagte Sánchez. Ende Juli waren rund 72.000 Migranten nach Ceuta gelangt. Die meisten kehrten innerhalb weniger Tage nach Marokko zurück oder wurden zurückgebracht. Was den massenhaften Grenzübertritt ausgelöst hat, ist weiterhin unklar. Die Weltwetterorganisation WMO erwartet in den kommenden Monaten einen sehr starken El Niño. Den Höhepunkt des Wetterphänomens erwarten die Meteorologen demnach zum Jahresende. El Niño kann weltweit extreme Wetterlagen auslösen, darunter Hitze, Dürren und Überschwemmungen. Wissenschaftler gehen davon aus, dass der Klimawandel die Auswirkungen des Wetterphänomens verstärkt. UN-Generalsekretär Antonio Guterres warnte angesichts der Entwicklung, der Planet befinde sich in unbekannten Gewässern.
1: Soweit das Neueste aus der Radio SKW Nachrichtenredaktion. 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
2: Mit Henrike Münster. In München ist die Baustelle des Technologiekonzerns Rohde & Schwarz angegriffen worden. Das Bayerische Landeskriminalamt geht von einem Anschlagsversuch aus. Vermutet wird ein politisches Motiv. Unbekannte warfen in der Nacht mehrere Brandsätze auf die Baustelle. Einer davon zündete, ein weiterer wurde von Einsatzkräften unschädlich gemacht. Das eigentliche Betriebsgelände war nicht betroffen. Später nahm die Polizei zwei Menschen fest. Rohde & Schwarz entwickelt unter anderem Sicherheits- und Kommunikationstechnik für Behörden und das Militär. Russland will die Niederlassungen des Goethe-Instituts im Land schließen. Außenminister Sergej Lavrov kündigte den Schritt an. Er bezeichnete ihn als Reaktion auf die geplante Schließung des russischen Hauses in Berlin. Die Bundesregierung hatte diese nach dem Fund einer Sprengstoffdrohne am Flughafen Leipzig-Halle angekündigt. Berlin macht Russland für den mutmaßlichen Angriff verantwortlich. Bundesaußenminister Johann Wadephul bedauerte die Entscheidung. Sie schade den ohnehin belasteten Beziehungen weiter, sagte er der DPA. Spaniens Ministerpräsident Pedro Sánchez hat Vorwürfe zurückgewiesen, wonach marokkanische Behörden den massenhaften Grenzübertritt zur spanischen Exklave Ceuta mitorganisiert haben. Es gebe keine belastbaren Belege dafür, dass Marokko den Vorfall geplant oder ausgeführt habe, sagte Sánchez. Ende Juli waren rund 72.000 Migranten nach Ceuta gelangt. Die meisten kehrten innerhalb weniger Tage nach Marokko zurück oder wurden zurückgebracht. Was den massenhaften Grenzübertritt ausgelöst hat, ist weiterhin unklar. Die Weltwetterorganisation WMO erwartet in den kommenden Monaten einen sehr starken El Niño. Den Höhepunkt des Wetterphänomens erwarten die Meteorologen demnach zum Jahresende. El Niño kann weltweit extreme Wetterlagen auslösen, darunter Hitze, Dürren und Überschwemmungen. Wissenschaftler gehen davon aus, dass der Klimawandel die Auswirkungen des Wetterphänomens verstärkt. UN-Generalsekretär Antonio Guterres warnte angesichts der Entwicklung, der Planet befinde sich in unbekannten Gewässern.
1: Soweit das Neueste aus der Radio SKW Nachrichtenredaktion. 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
2: Mit Henrike Münster. In München ist die Baustelle des Technologiekonzerns Rohde & Schwarz angegriffen worden. Das Bayerische Landeskriminalamt geht von einem Anschlagsversuch aus. Vermutet wird ein politisches Motiv. Unbekannte warfen in der Nacht mehrere Brandsätze auf die Baustelle. Einer davon zündete, ein weiterer wurde von Einsatzkräften unschädlich gemacht. Das eigentliche Betriebsgelände war nicht betroffen. Später nahm die Polizei zwei Menschen fest. Rohde & Schwarz entwickelt unter anderem Sicherheits- und Kommunikationstechnik für Behörden und das Militär. Russland will die Niederlassungen des Goethe-Instituts im Land schließen. Außenminister Sergej Lavrov kündigte den Schritt an. Er bezeichnete ihn als Reaktion auf die geplante Schließung des russischen Hauses in Berlin. Die Bundesregierung hatte diese nach dem Fund einer Sprengstoffdrohne am Flughafen Leipzig-Halle angekündigt. Berlin macht Russland für den mutmaßlichen Angriff verantwortlich. Bundesaußenminister Johann Wadephul bedauerte die Entscheidung. Sie schade den ohnehin belasteten Beziehungen weiter, sagte er der DPA. Spaniens Ministerpräsident Pedro Sánchez hat Vorwürfe zurückgewiesen, wonach marokkanische Behörden den massenhaften Grenzübertritt zur spanischen Exklave Ceuta mitorganisiert haben. Es gebe keine belastbaren Belege dafür, dass Marokko den Vorfall geplant oder ausgeführt habe, sagte Sánchez. Ende Juli waren rund 72.000 Migranten nach Ceuta gelangt. Die meisten kehrten innerhalb weniger Tage nach Marokko zurück oder wurden zurückgebracht. Was den massenhaften Grenzübertritt ausgelöst hat, ist weiterhin unklar. Die Weltwetterorganisation WMO erwartet in den kommenden Monaten einen sehr starken El Niño. Den Höhepunkt des Wetterphänomens erwarten die Meteorologen demnach zum Jahresende. El Niño kann weltweit extreme Wetterlagen auslösen, darunter Hitze, Dürren und Überschwemmungen. Wissenschaftler gehen davon aus, dass der Klimawandel die Auswirkungen des Wetterphänomens verstärkt. UN-Generalsekretär Antonio Guterres warnte angesichts der Entwicklung, der Planet befinde sich in unbekannten Gewässern.
1: Soweit das Neueste aus der Radio SKW Nachrichtenredaktion. 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
2: Mit Susanne Trotzki. Als Reaktion auf die Stromnetzsabotage nahe dem Kraftwerk Jentschwalde kündigt Brandenburg ein neues Sicherheitszentrum im Land und beschleunigt der Gesetzesvorhaben zum Schutz von kritischer Infrastruktur an. Die Erkenntnisse aus Verfassungsschutz, Polizei sowie Brand- und Katastrophenschutz sollen in einem 360-Grad-Sicherheitszentrum gebündelt werden, so Innenminister Rebmann. Und nach der Sabotage am Stromnetz prüft die Brandenburger Polizei ein Bekennerschreiben. Die Authentizität des Schreibens sei Gegenstand weiterer Ermittlungen. Unbekannte hatten am Dienstagmorgen mit Hilfe selbstgebauter Flugkörper, die Silvesterraketen ähnelten, leitfähiges Material in Richtung der Höchstspannungsleitungen gelenkt. Der Volkswagen-Aufsichtsrat hat dem Sanierungsplan des Vorstands zugestimmt. Die Abstimmung sei einstimmig erfolgt, teilte das Unternehmen nach einer weiteren Sitzung des Präsidiums mit. VW will demnach in den kommenden Jahren weitere 50.000 Stellen streichen. Die Umsetzung des Zukunftsplans ist nach Auffassung des Vorstands und des Aufsichtsrats zwingend erforderlich, um die Wettbewerbsfähigkeit des Konzerns zu erhalten und für die Zukunft nachhaltig zu sichern. Am 14. Oktober soll in Hamburg der Prozess um die Anschläge auf die Nord Stream Gasleitung vor dem Oberlandesgericht beginnen. Angeklagt ist ein ehemaliger Offizier der ukrainischen Armee. Er soll der Anführer einer Gruppe gewesen sein, die im September 2022 Sprengsätze mit Zeitzündern an den Gasleitungen anbrachten. Die Bundesanwaltschaft ist überzeugt, dass die Gruppe die Pipelines zerstörte, um zu verhindern, dass Russland die Einnahmen aus den Gaslieferungen nach Deutschland zur Finanzierung seiner Kriegsführung nutzt. Das Verfahren wird sich nach Einschätzung von Prozessbeobachtern noch bis Anfang des neuen Jahres hinziehen. Nach dem Eklat um die Ausladung der Band Alphaville vom Glücksgefühle-Festival wollen die Musiker trotz Wiedereinladung nicht an dem Festival teilnehmen. Die Veranstalter hatten die Ausladung damit begründet, man habe sich mit der Band nicht darauf einigen können, politische Äußerungen auf der Bühne zu unterlassen. Gold hatte sich bei Konzerten gegen rechts eingesetzt. Unter dem Motto The Future is Now startet heute die Elektronikmesse IFA. In diesem Jahr geht es bei der IFA vor allem um künstliche Intelligenz, Beauty, vernetztes Wohnen, Robotik und Gaming. Bis zum Dienstag präsentieren sich über 1.900 Aussteller. Die Veranstalter der IFA hoffen erneut auf rund 220.000 Besucherinnen und Besucher.
1: Soweit das Neueste aus der Radio SKW Nachrichtenredaktion. 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
2: Mit vielen Wolken geht es in diesen Freitagmorgen und es ist so richtig dunkel und es ist aber dafür schon ganz schön warm mit 18 Grad. Im Tagesverlauf gebietsweise sehr windig, dazu auch Schauer und das Ganze heute bei 25 Grad. In der kommenden Nacht um 15 Grad, morgen wechselhaft und da gibt es auch mal das ein oder andere Gewitter bei 20 Grad. Am Sonntag dann wieder ein Mix aus Sonne und Wolken bei 19 bis 20 Grad. 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
2: Aktuell haben Sie freie Fahrt in der Region und im Stadtverkehr Berlin-Britz. Die Halemer Straße ist bis Marienthaler Straße zwischen Leidener Straße und Buschkrugallee wegen eines Feuerwehreinsatzes in beiden Richtungen gesperrt.
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2: A113 Richtung Berlin in Höhe Schönefeld-Süd auf der 80er Strecke. Königs Wusterhausen Berliner Straße und Rüdersdorf-Chausseestraße. 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Und wenn Sie auch noch was gesehen haben unterwegs, Staus, Blitze, Verkehrsbehinderungen, können Sie das gerne melden und ergänzen. Entweder rufen Sie an oder Sie schicken eine WhatsApp direkt hier ins Studio unter 03375 52 73 60. Da, wo Sie unterwegs sind, eine gute, eine unfallfreie Fahrt.
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2: Und damit 6:04 an diesem Freitag, dem 4. September. Schön, dass Sie dabei sind. Guten Start, guten Morgen.
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0: mit Coldplay in diesen Morgen, 6:08. 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Lassen Sie uns eine kleine Zeitreise machen. 83 Jahre in die Vergangenheit. Wir schreiben das Jahr 1949. Es ist der 4. September, ein trockener, ein freundlicher Tag mit einer Temperatur so rund um die 22 Grad. Am 23. Mai dieses Jahres trat das Grundgesetz in Kraft. Die Bundesrepublik Deutschland war damit gegründet. In wenigen Tagen wird Konrad Adenauer zum ersten Bundeskanzler gewählt. In München findet in knapp 2 Wochen das erste Oktoberfest seit Kriegsende statt. Die Gründung der DDR im Oktober steht kurz bevor. Und an einer Imbissbude im Berliner Bezirk Charlottenburg ist gerade nicht besonders viel los. Deswegen probiert die Betreiberin Hertha Heuber mit Paprika, Tomatenmark und Wustersoße mit Gewürzen herum und gibt ihre Mischung, weil sie zufrieden ist, über eine klein geschnittene Brühwurst. Was daraus entstanden sein soll, gehört heute zu den beliebtesten Zwischenmahlzeiten hier in Deutschland, die Currywurst. Rund 800 Millionen davon werden hierzulande jedes Jahr verspeist. Und lange galt als ziemlich sicher, erfunden wurde sie von Hertha Heuber an der Ecke Kant-Kaiser-Friedrich-Straße. Deshalb hängt heute dort eine Gedenktafel und wir feiern heute ganz traditionell den Tag der Currywurst. Inzwischen gibt es allerdings Streit um diese Wurstgeschichte, denn Recherchen zweier Essener Autoren zufolge soll der Duisburger Gastronom Peter Johann Hildebrandt bereits 1936 eine Wurst mit Tomatensauce und Currypulver serviert haben. Rechnungen belegen immerhin, dass er schon ein Jahr zuvor britisches Currypulver bezog. Einen eindeutigen Beweis dafür, dass damals tatsächlich schon so eine Art Currywurst in seiner Peter Poms Punzettenbude serviert wurde, gibt es allerdings nicht. Duisburg hat trotzdem gehandelt und kurzerhand den 22. September zum neuen Tag der Currywurst erklärt. Für mich klingt das nach so einem doppelten Grund zu feiern, denn ob der heutige Tag dafür zunutzt wird, die kulinarische Streitfrage ganz praktisch zu klären, vielleicht mit einer Currywurst oder zwei. Also, wie dem auch so sei, passend zu diesem Tag gibt es natürlich jetzt die Hymne darauf, Herbert Grönemeyer mit Currywurst. Und das bei Radio SKB.
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1: Morgen gibt es in Fürstenwalde die erste Fürstenwalder Blaulichtmeile und sie bringt die gesamte Blaulichtfamilie der Stadt an einem Ort zusammen, zum Mitmachen und Kennenlernen. Veranstaltet wird sie von der DAK-Bereitschaft Fürstenwalde. Von 10 bis 18 Uhr verwandelt sich die Bullenwiese bei freiem Eintritt in eine lebendige Erlebnisfläche für die ganze Familie. Besucherinnen und Besucher erwartet eine vielfältige Mischung aus Information, Aktion und Begegnung. Ob Feuerwehr, Rettungsnotdienst, technisches Hilfswerk oder Wasserrettung, viele Organisationen aus der Region präsentieren ihre Arbeit und stehen für Gespräche bereit. Eine Fahrzeugmeile bietet die Möglichkeit, Einsatzfahrzeuge aus nächster Nähe zu besichtigen und mehr über deren Technik und Einsatzbereiche zu erfahren. Vom DRK-Kreisverband Märkisch-Oder-Havel-Spree e.V. sind die Bereitschaft Fürstenwalde und die Rettungshundestaffel dabei. Die Blaulichtmeile richtet sich bewusst an ein sehr breites Publikum. Familien, Kinder, Jugendliche, alle Interessierten sind eingeladen, einen spannenden und informativen Tag in Fürstenwalde zu erleben. Zudem können sich Jugendliche und junge Erwachsene über die Möglichkeit ehrenamtlichen Engagements informieren. Und das morgen auf der ersten Fürstenwalder Blaulichtmeile auf der Bullenwiese.
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8: Und damit ist es 6:30 Uhr, 6:30.
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9: Mitja Trotzki. Nach dem versuchten Anschlag auf ein Umspannwerk bei Jenschwalde soll schnell ein neues Sicherheitszentrum hier in Brandenburg gebaut werden. Das kündigte Innenminister Jan Redmann an. Auch Gesetzesvorhaben zum Schutz kritischer Infrastruktur sollen beschleunigt werden, sagte der Innenminister weiter. Die Angriffe in Brandenburg und Nordrhein-Westfalen zeigten, wie bedroht die kritische Infrastruktur ist und dass sie dringend geschützt werden muss. Nach dem Insolvenzantrag des Autohauses König wissen vor allem die Mitarbeiter nicht, wie es weitergeht. Zwar würden Verkauf und Werkstätten weiter gewährleistet, heißt es, doch schon jetzt scheint klar, dass es zu Autohausschließungen und Entlassungen kommen wird. Gleichzeitig solle nach Investoren gesucht werden, den Betrieb fortzuführen, sagte man uns. Die Beschäftigten seien erst einmal 3 Monate lang durch Insolvenzgeld abgesichert. In Brandenburg und Berlin hat König über 40 Autohäuser und mehr als 600 Beschäftigte, unter anderem in Frankfurt-Oder, Königs Wusterhausen, Zossen und Luckenwalde. An unserem Flughafen ist am Abend ein Gefahrgutalarm ausgelöst worden. Ein Sprecher des BER teilte mit, eine Frau habe sich mit einer unbekannten Substanz bei einem Service Point der Bundespolizei gemeldet. Da eine Gefahr nicht ausgeschlossen werden konnte, wurde Alarm ausgelöst. Terminal 1 wurde geräumt, heißt es weiter. Maschinen konnten weiter starten und landen. Nach einem tödlichen Raubüberfall in Kleinen

0: Machno, im April ist ein Mann zu lebenslanger Haft verurteilt worden. Ein Mitangeklagter wurde zu knapp 14 Jahren Gefängnis verurteilt. Das Landgericht Potsdam sah es als erwiesen an, dass die beiden von einer 81-jährigen Frau zunächst Geld gestohlen und diese dann so stark geschubst hatten, dass sie mit dem Kopf auf den Asphalt aufschlug. Die Rentnerin verstarb an den Verletzungen.
1: Soweit das Neueste aus der Radio SKW Nachrichtenredaktion. 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
2: Mit vielen Wolken geht's in den Freitag. Aktuell 18 Grad, gemessen in Königs Wusterhausen, so auch in Storkow und Rüdersdorf. Im Tagesverlauf sehr windig, teilweise auch Sturmböen. Dazu soll es auch noch Schauer geben, das Ganze bei 25 Grad. In der kommenden Nacht um 15 Grad, morgen wechselhaft, auch mal das eine oder andere Gewitter ist mit dabei bei 20 Grad. Am Sonntag wieder freundlicher Sonnen- und Wolkenwechsel bei 19 bis 20 Grad. 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
2: Aktuell haben Sie bei uns in der Region freie Fahrt im Stadtverkehr Berlin. Auch hier ist es noch ruhig. Bitte daran denken, A100 Richtung Wedding. Zwischen Schmargendorf und Hohenzollerndamm, da ist die linke Spur an einer Baustelle gesperrt.
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2: A113 Richtung Berlin, Höhe Schönefeld Süd. Dankeschön an René fürs Bestätigen. Königs Wusterhausen, Berliner Straße und Dienstdorf-Radlow, Hauptstraße. 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Und wenn Sie auch noch was gesehen haben unterwegs, Staus, Blitzer, Verkehrsbehinderungen, können Sie das gerne melden und ergänzen. Entweder telefonisch oder auch per WhatsApp unter 033 75 52 73 60. Da, wo Sie unterwegs sind, eine gute, eine unfallfreie Fahrt. Damit ist es 6:53 an diesem Freitagmorgen. Wir blicken auf den Sport aus der Region. Wer muss daran? Stellt sich auf dem heimischen bzw. dem Gastgrün und dazu gleich nach dem Classic dieser Stunde bei Radio SKW und Susanne Morgen.

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1: Und hier ein Blick auf die Sportpartien zum Wochenende. Erste Bundesliga, hier geht's in den zweiten Spieltag. Nach einem Ausgleich hofft Union Berlin morgen auswärts bei Bayer Leverkusen auf weitere Punkte. Anpfiff ist um 15.30 Uhr. Brandenburg-Liga. Für den FSV Union Fürstenwalde geht es morgen nach Cottbus zu SV Wacker 09. Cottbus-Ströbitz. Los geht's um 15 Uhr. Gleichzeitig für Germania Schöneiche nach Peitz zur Eintracht. Und zur selben Zeit spielen der SC Eintracht Mirsdorf Zeuthen zu Hause gegen BSC Preußen 07. In der Landesliga Süd findet zurzeit kein Spiel statt. Das Spiel der SG Phoenix Wildau 95 ist zurzeit abgesetzt. Aber dafür der Blick in die Landesklasse Ost. Hier spielt SV Grün-Weiß Union Bestensee morgen gegen SV Grün-Weiß Lübben. Anstoß ist um 15 Uhr. Nachdem Eintracht KW als Sieger der letzten Partie gegen Rot-Weiß Schönow vom Platz ging, hofft man diesen Schwung in das morgige Spiel gegen Teldo FV 1913 mitzunehmen. Ja, und am Sonntag spielt die SG Niederlehme zu Hause bei SV Wassmannsdorf in Schönefeld. Anpfiff ist hier um 15 Uhr. Wir bleiben dran und die Ergebnisse gibt es dann im Laufe des Montags bei uns im Programm.
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2: Wer rutscht am schnellsten? Bei der vierten Rutschmeisterschaft im Strandbad Neumühle geht es am Sonntag ab 14 Uhr um Tempo und natürlich jede Menge Spaß. Antreten können Kinder im Alter von 6 bis 15 Jahren, Damen und Herren ab 16 Jahren und Teams mit mindestens 3 Personen. Wer mitmachen möchte, sollte sich bis morgen an der Kasse des Strandbads Neumühle anmelden und am Veranstaltungstag, also am Sonntag, bereits um 13 Uhr vor Ort sein. Natürlich sind auch Zuschauer zum Anfeuern willkommen. Der Eintritt für das Strandbad kostet 4, ermäßigt 2 Euro. Mehr Infos zu der Veranstaltung der vierten Rutschmeisterschaft im Strandbad Neumühle unter kulturwerk.info und natürlich auch unter königs-wusterhausen.de.
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6: Und damit ist es genau 7 Uhr.
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6: Mit Susanne Trotzki. Als Reaktion auf die Stromnetzsabotage nahe dem Kraftwerk Jentschwalde kündigt Brandenburg ein neues Sicherheitszentrum im Land und beschleunigte Gesetzesvorhaben zum Schutz von kritischer Infrastruktur an. Die Erkenntnisse aus Verfassungsschutz, Polizei sowie Brand- und Katastrophenschutz sollen in einem 360-Grad-Sicherheitszentrum gebündelt werden, so Innenminister Rebmann. Und nach der Sabotage am Stromnetz prüft die Brandenburger Polizei ein Bekennerschreiben. Die Authentizität des Schreibens sei Gegenstand weiterer Ermittlungen. Unbekannte hatten am Dienstagmorgen mithilfe selbstgebauter Flugkörper, die Silvesterraketen ähnelten, leitfähiges Material in Richtung der Höchstspannungsleitungen gelenkt. Der Volkswagen-Aufsichtsrat hat dem Sanierungsplan des Vorstands zugestimmt. Die Abstimmung sei einstimmig erfolgt, teilte das Unternehmen nach einer weiteren Sitzung des Präsidiums mit. VW will demnach in den kommenden Jahren weitere 50.000 Stellen streichen. Die Umsetzung des Zukunftsplans ist nach Auffassung des Vorstands und des Aufsichtsrats zwingend erforderlich, um die Wettbewerbsfähigkeit des Konzerns zu erhalten und für die Zukunft nachhaltig zu sichern. Am 14. Oktober soll in Hamburg der Prozess um die Anschläge auf die Nord Stream Gasleitung vor dem Oberlandesgericht beginnen. Angeklagt ist ein ehemaliger Offizier der ukrainischen Armee. Er soll der Anführer einer Gruppe gewesen sein, die im September 2022 Sprengsätze mit Zeitzündern an den Gasleitungen anbrachten. Die Bundesanwaltschaft ist überzeugt, dass die Gruppe die Pipelines zerstörte, um zu verhindern, dass Russland die Einnahmen aus den Gaslieferungen nach Deutschland zur Finanzierung seiner Kriegsführung nutzt. Das Verfahren wird sich nach Einschätzung von Prozessbeobachtern noch bis Anfang des neuen Jahres hinziehen. Nach dem Eklat um die Ausladung der Band Alphaville vom Glücksgefühle-Festival wollen die Musiker trotz Wiedereinladung nicht an dem Festival teilnehmen. Die Veranstalter hatten die Ausladung damit begründet, man habe sich mit der Band nicht darauf einigen können, politische Äußerungen auf der Bühne zu unterlassen. Gold hatte sich bei Konzerten gegen rechts eingesetzt. Unter dem Motto The Future is Now startet heute die Elektronikmesse IFA. In diesem Jahr geht es bei der IFA vor allem um künstliche Intelligenz, Beauty, vernetztes Wohnen, Robotik und Gaming. Bis zum Dienstag präsentieren sich über 1.900 Aussteller. Die Veranstalter der IFA hoffen erneut auf rund 220.000 Besucherinnen und Besucher.
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6: Mit Wolken, aber durchaus mild in diesem Freitagmorgen. 18 Grad im Tagesverlauf, gebietsweise sehr windig. Es kann später noch Schauer geben. Das heute bei 25 Grad. In der Nacht um 15 Grad. Morgen wechselhaft, auch mit dem ein oder anderen Gewitter, so heißt es. Und das Ganze bei 20 Grad. Am Sonntag beruhigt sich das Ganze wieder. Dann bekommen wir einen Sonne-Wolken-Mix bei 19 bis 20 Grad. 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
6: Vorsicht auf der A13 Richtung Berlin in der Einfahrt Großküres. Hier liegen Reifenteile auf der Fahrbahn. Im Landkreis Märkisch-Oderland zwischen Kienwerder und Letschin hat es einen Wildunfall gegeben. Im Stadtverkehr Berlin A100 Richtung Wedding zwischen Schmargendorf und Hohenzollerndamm. Da ist die linke Spur an einer Baustelle gesperrt.
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6: A113 Richtung Berlin in Höhe Schönefeld Süd. Dankeschön an René, Königs Wusterhausen, Berliner Straße und Dienstdorf-Radloh, Hauptstraße. 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Und wenn Sie auch noch was gesehen haben unterwegs, Staus, Blitzer, Verkehrsbehinderungen, können Sie das gerne melden und ergänzen. Entweder telefonisch oder auch per WhatsApp unter 03375 52 73 60. Da, wo Sie unterwegs sind, eine gute, eine unfallfreie Fahrt.
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6: Und damit ist es 7:04 an diesem Freitagmorgen und Krummensee feiert an diesem Wochenende ein wirklich tolles Jubiläum. 777-jähriges Bestehen, das muss man erstmal schaffen und das wird gefeiert. Was da auf dem Programm steht, dazu gleich mehr hier.
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Hier ist Radio SKW. 777 Jahre Krummsee, wenn das kein Grund zum Feiern ist. An diesem Wochenende wird der Festplatz am See in Krummsee zur großen Jubiläumsmeile. Von morgen bis zum Sonntag feiert Krummsee seine 777-Jahr-Feier mit einem bunten Programm für die ganze Familie. Los geht's morgen um 10 Uhr mit einem Gottesdienst am Strand. Um 12 Uhr wartet dann ein ganz besonderer Höhepunkt. Der große Festumzug auf dem See mit allen Ortsteilen von Mittenwalde. Ab 14 Uhr startet das große Festprogramm mit Chören, dem Mittenwalder Karnevalsverein, Undine Lux, Comedy, Feuershow und jeder Menge Unterhaltung. Für die passende Musik, beste Stimmung, sorgt dann morgen außerdem DJ Ernies Musikbox. Auch für die Kleinen ist mit Hüpfburg, Ponyreiten, Seifenblasen, Basteln, Glücksrad und vielem mehr ordentlich was los. Ja, und wer Krummsee einmal aus einer ganz besonderen Perspektive erleben möchte, steigt beim Kranfahren einmal hoch hinaus und genießt den Blick über den ganzen Ort. Sonntag geht's dann mit Frühshoppen, Bernis Musikexpress und der brandenburgischen Schalmeienkapelle musikalisch und stimmungsvoll weiter. Damit ein großes Jubiläum wie dieses zu einem ganz besonderen Fest für den Ort werden kann, braucht es natürlich engagierte Unterstützer. Und deswegen ein ganz herzliches Dankeschön an den Hauptsponsor der 777-Jahr-Feier, Christian Kantschur, Werbung und Design, für Unterstützung, Engagement für Krummsee. 777 Jahre Krummsee, ein Dorf, eine Geschichte, ein Fest und das morgen und am Sonntag auf dem Festplatz am See. Der Eintritt dazu ist frei. Und wir von Radio SKW wünschen ein tolles, wundervolles Feierwochenende dann in Krummsee.

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1: Morgen gibt es in Fürstenwalde die erste Fürstenwalder Blaulichtmeile und sie bringt die gesamte Blaulichtfamilie der Stadt an einem Ort zusammen, zum Mitmachen und Kennenlernen. Veranstaltet wird sie von der DAK-Bereitschaft Fürstenwalde. Von 10 bis 18 Uhr verwandelt sich die Bullenwiese bei freiem Eintritt in eine lebendige Erlebnisfläche für die ganze Familie. Besucherinnen und Besucher erwartet eine vielfältige Mischung aus Information, Aktion und Begegnung. Ob Feuerwehr, Rettungsnotdienst, technisches Hilfswerk oder Wasserrettung, viele Organisationen aus der Region präsentieren ihre Arbeit und stehen für Gespräche bereit. Eine Fahrzeugmeile bietet die Möglichkeit, Einsatzfahrzeuge aus nächster Nähe zu besichtigen und mehr über deren Technik und Einsatzbereiche zu erfahren. Vom DRK-Kreisverband Märkisch-Oder-Havel-Spree e.V. sind die Bereitschaft Fürstenwalde und die Rettungshundestaffel dabei. Die Blaulichtmeile richtet sich bewusst an ein sehr breites Publikum. Familien, Kinder, Jugendliche, alle Interessierten sind eingeladen, einen spannenden und informativen Tag in Fürstenwalde zu erleben. Zudem können sich Jugendliche und junge Erwachsene über die Möglichkeit ehrenamtlichen Engagements informieren. Und das morgen auf der ersten Fürstenwalder Blaulichtmeile auf der Bullenwiese.
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12: Mitjok Trotzki. Nach der Gewalttat an der Dozemus-Schule in Gosenau-Zittau gab es nun eine Trauerfeier an der Schule. Rund 1000 Menschen nahmen daran teil, sagte man uns. Unter ihnen waren nicht nur Angehörige, Schüler und Lehrer, sondern auch Angehörige der Feuerwehr und Rettungsdienste. Vor einer Woche hatte ein 19-jähriger Jugendlicher mutmaßlich seine Ex-Freundin und einen 30 Jahre alten Erzieher erstochen. Der Jugendliche konnte nach der Tat festgenommen werden und sitzt in Untersuchungshaft. Auf dem Gelände des ehemaligen Flughafens Berlin-Tegel hat der Bau eines der größten Wohnprojekte Deutschlands begonnen. Im neuen Schumacher-Quartier sollen 5000 Wohnungen für mehr als 10.000 Menschen entstehen, selbstverständlich mit Kitas, Schulen und Parks. Die ersten Wohnungen könnten Anfang 29 bezugsfertig sein, heißt es. Die Zahl der an Hautkrebs erkrankten Brandenburger und Berliner ist stark gestiegen. Das geht aus einer neuen Studie der kaufmännischen Krankenkasse hervor. Danach verzeichnet Berlin im 10-Jahres-Vergleich einen Zuwachs von 43, Brandenburg sogar von 50%. Der Anstieg bei weißem Hautkrebs liege noch höher, heißt es weiter. Besonders betroffen seien Menschen ab 55 Jahren. Sonnenschutz sollte deshalb auch bei bewölktem Himmel zur täglichen Routine werden, heißt es. Und dann darf ich Sie abschließend einladen zum Wildauer Stadtfest morgen auf dem Gelände der Feuerwehr Wildau.

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1: Dankeschön, Jörg.
2: Soweit das Neueste aus der Radio SKW Nachrichtenredaktion. 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
1: Mit vielen Wolken geht es durch diesen Freitagmorgen. Aktuell 18 Grad hier bei uns in Wildau, so auch im Bestensee und Beeskow. Im Tagesverlauf gebietsweise windig und auch Schauer. Das Ganze heute bei 25 Grad. In der Nacht um 15 Grad, morgen wechselhaft, auch mal kurze Gewitter dabei bei 20 Grad. Am Sonntag ein Sonne-Wolken-Mix bei 19 bis 20 Grad. 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
1: Bisschen Geduld in der Innenstadt von Königs Wusterhausen. Da gibt es Stau auf der Berliner Straße, Luckenwalder Straße und auch Cottbusser Straße mit jeweils 5 Minuten. Im Landkreis Märkisch-Oderland zwischen Kienwerder und Letschin hat es einen Wildunfall gegeben. Stadtverkehr Berlin, auch hier ist es noch ruhig. Das wird sich im Laufe des Freitags bestimmt ändern, auch wenn die IFA ihre Tore aufmacht. Aktuell auf der A100 Richtung Wedding zwischen Schmargendorf und Hohenzollerndamm ist die linke Spur an einer Baustelle gesperrt.
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1: A113 Richtung Berlin in Höhe Schönefeld Süd. Dankeschön an René. Königs Wusterhausen, Berliner Straße und Dienstorf-Radlow, Hauptstraße. 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Und wenn Sie auch noch was gesehen haben unterwegs, Staus, Blitzer, Verkehrsbehinderungen, können Sie das gerne melden und ergänzen. Entweder telefonisch oder auch per WhatsApp unter 03375 52 73 60. Da, wo Sie unterwegs sind, eine gute, eine unfallfreie Fahrt. Damit ist es 7:58 an diesem Freitag, dem 4. September. Und heute geht die IFA in die Messehallen unterm Funkturm los. Und da muss natürlich einer mit dabei sein. Das ist unser IFA-Reporter Rainer Soko. Und der war schon gestern vor Ort. Jede Menge Eindrücke gleich hier bei Radio SKW und Susanne Morgen.

0: One Republic mit Sunshine um 7.37 Uhr an diesem Freitag. Hier ist Radio SKW und heute beginnt die IFA 2026. Gut 2000 Aussteller präsentieren die Technik der Zukunft. Was es Neues von der IFA gibt, darüber jetzt im Gespräch. Unser IFA-Reporter Rainer Suko, guten Morgen.
1: Moin.
0: So, die Medientage sind vorbei. Was hast du uns denn Tolles mitgebracht?
1: Also vielleicht erstmal zur Einordnung. Die Medientage sind 2 Tage, ne? Und da ist man gefühlt von einer Pressekonferenz zur nächsten unterwegs und lässt die dazwischenliegenden liegen quasi. Und eigentlich sucht man die ganze Zeit nach Themen, die man, aus denen man eine Geschichte machen kann und aus die man transportieren möchte. Und nun bin ich ja jemand nicht, der nach Geräten sucht und sich Eigenschaften von Dingen anguckt und irgendwelche Produkte bewirbt und da irgendwas schreiben drüber muss, sondern ich versuche ja quasi Geschichten zu finden. So, und so will ich mal mit einem Thema beginnen, das wir hatten wir eigentlich schon gestern schon mal. Und zwar, dass der Handel sich immer mehr in den Bereich online verschiebt und immer mehr Menschen kaufen online ein. Und dann stehe ich also bei Anker. Das ist eine chinesische Firma, ursprünglich von einem Chinesen gegründet, der in Amerika gelebt hat und jetzt ein großes chinesisches Label geworden ist. Die haben mit Ladekabeln angefangen und haben es innerhalb von wenigen Jahren geschafft, eigentlich ein eigenes Ökosystem an Technik aufzubauen. Das ist so ein bisschen wie Amazon, ne? Die mit Büchern anfangen,
0: ja,
1: und
0: genau.
1: Nach dem System läuft es ein bisschen, das zeigt auch so ein bisschen, die Asiaten sind ja sehr auch auf Zukunft und auch Strategie und so, da sind die ja gut unterwegs. Ja, und auf einmal gab es dann, also der CEO von Anker war da und so, ne? Also wirklich auch hoch angebunden, und dann gibt es da so diesen einen Ton.
2: This Saturday, September 5th, that changes. We are opening our first Anker standalone store in Germany, right here in Berlin. Where everything is arranged around real life.
0: Okay.
1: Ja, da macht also Anker einen Shop auf in Berlin.
0: Yeah.
1: Mit, ich glaube, der 8. oder 9. Shop sozusagen in Europa oder weltweit, weiß ich, kann die Karte gerade nicht richtig einordnen, aber 8 Punkte waren da drauf auf der Karte. So, und ich denke, das ist, also, und du hast ja gemerkt, ne, die Leute, also das ist verrückt, die haben dann auch ihre Fanbase da und das geht da voll ab. Also wirklich krass.
0: Okay.
1: Und ich dachte, wenn das jetzt hier so ein Highlight ist, und das war wirklich ein Highlight, das haben die alle erzählt, dann ist es vielleicht dann auch schon so ein bisschen das wie so eine Mediamarkteröffnung, ne? Dass also so, sozusagen, dass da vielleicht ist da so eine neue Marke, die entsteht.
0: Mhm.
1: So.
0: Mhm.
1: Nur, dass es halt in den Shops nicht wie beim Mediamarkt alles Mögliche gibt, sondern es gibt halt nur die eine Marke.
0: Okay.
1: Also, das fand ich wirklich schon interessant.
0: Und du warst dabei.
1: Ja,
0: genau. Ja, wirklich.
1: Und das Zweite, was mir auffällt, ist wirklich, dass die Firmen in ihren Präsentationen in diesem Jahr, also die sich eigentlich fast alle versuchen, Storys zu finden und nicht irgendwelche Geschichten zu erzählen und nicht so diese technischen Sachen so in den Vordergrund zu stellen, ne? Sondern Geschichten soll erzählt werden.
0: Mhm.
1: Und da ist eine Firma, Audiz, glaube ich, wird gesprochen, die wirklich, also krasse Kopfhörer unter anderem baut, wirklich krasse Dinger mit 100 mm Kapsel, also das wirklich, ja, das ist also schon stark. Naja, und die erzählen dann eben, welche Musiker alles so mit ihren Kopfhörern unterwegs sind und führen eben Michael Jackson auf.
0: Oh.
1: Ja, und da weiß ich nicht so genau, ob das Storytelling da hinhaut oder ob ich da irgendwas falsch verstanden habe, weil der macht jetzt schon eine ganze Weile keine Musik mehr. Also
0: Tatsache.
1: Ist das jetzt, ne?
0: Aber er hatte Kopfhörer.
1: Er hatte die mal oder sind die Dinger schon so alt? Also das habe ich, es war auch in Englisch, muss ich dazu sagen. Mein Englisch ist nicht das Beste, aber das habe ich nicht so, die Story habe ich nicht so richtig verstanden.
0: Das ist aber sehr süß, Rainer.
1: Ja.
0: Entschuldige bitte.
1: Ja, aber es ist irgendwie,
0: Also ich meine, wenn, wäre das ja der Knaller. Ne?
1: Ja.
0: Okay. So,
1: oder nehmen wir mal die Firma Sharp.
0: Bitte schön.
1: Also die kennt vielleicht der ein oder andere.
0: Mhm.
1: Das ist übrigens ganz spannend. Das sind diejenigen übrigens, die also als Einzige, was ich gesehen habe, in ihrer Präsentation der Messeneuheiten Digitalradios vorstellen. Also immerhin, ja. Und die haben auch eine große Digitalradio-Ausstellung quasi in ihrem Bereich da. Also das fand ich schon mal ganz spannend. Sharp sind übrigens auch diejenigen, auch sehr spannend, kommen wir gleich noch an eine andere Sache drauf, die mit Titan OS, also quasi wie Operation System, ein Betriebssystem für Fernseher sozusagen unterstützen und auf ihre Fernseher bringen, das eine europäische Entwicklung ist, losgelöst von Google und Co. Das ist spannend, was sich da, also dass da was passiert. Und Sharp betont, Sharp ist Sharp. Sharp hat keine anderen Investoren, Sharp ist keine chinesische Beteiligung, Sharp ist Sharp.
0: Mhm.
1: Und dieses, ich sag mal, dieses sozusagen China als Naja, als, ich will nicht sagen, als Gegner ist falsch, aber als Konkurrenten, den man eigentlich nicht im Haus haben will, darzustellen, das habe ich auch an anderen Stellen gemerkt. Das ist ein neuer Ton, der mir so bisher nicht sozusagen eingängig war. Mhm. Und jetzt nehmen wir mal die Firma Fritz aus Berlin, vielleicht bekannt. Das sind die Leute, die diese Router herstellen, die wir alle bei uns zu Hause haben. Mhm. Die machen dieses Internet. So, also hast du vielleicht schon mal gehört, ne? Internets. So, und Fritz wurde ja verkauft. Mhm. So, und da geht immer das Gerücht um, ja, an wen und so. Nee, es ist halt eine europäische Firma geblieben. Und die bauen eben immer noch ihre Kisten in Europa und die entwickeln in Berlin und alles ist sozusagen schon in Europa gemacht. Das war dem CEO ganz wichtig, dass er das betont, dass es wirklich alles aus Europa kommt und dass es eben keine chinesischen Eigentümer gibt. Und ja, und dann kamen wir zu einer Stelle, wo wir auch nochmal in einen O-Ton reinhören.
3: Und was uns immer ganz wichtig am Herzen lag, ist, dass Fritz die Wertschöpfung hier in Europa gehalten hat. 40 Jahre Fritz heißt auch 40 Jahre Developed and Made in Europe. Das ist in der heutigen Zeit umso wichtiger als jemals zuvor, denn das geopolitische Bild hat sich doch in den letzten Jahren dramatisch gewandelt. Und in Zeiten, glaube ich, in denen die Bedrohungslage draußen immer stärker wird und man sich auf niemanden mehr verlassen kann, ist, glaube ich, die Souveränität, vor allem die digitale Souveränität, ein ganz wichtiger Baustein. Und deswegen liegt uns gerade hier als Firma Fritz dieses Thema extrem am Herzen. Also neben der Wirtschaft ist das der ganz wichtige Baustein für eine Autonomie in Europa. Und nur wenn wir es schaffen, eine eigene Industrie hier in Europa aufrechtzuerhalten, werden wir auch in Europa irgendeine digitale Souveränität schaffen können beim Thema Netzwerke. Und das ist wiederum die Basis für alle digitalen Dienste. Also nur wenn wir die Netzwerke und auch eben die Endpunkte absichern, genauso wie wir die 5G-Antennen abgesichert haben, nur dann schaffen wir eine Sicherheit in Europa und eine Unabhängigkeit.
1: Und genau so, wie du jetzt guckst, fühle ich mich auch. Weil da sind wir ja bei einem Thema und einer sozusagen Storyline, die wir ja so, also auf der IFA, glaube ich, schon lange nicht mehr hatten. Ja. Also natürlich schon in Panels und so wurde darüber geredet. Und ich fühlte mich auch so ein bisschen an die internationale Luft- und Raumfahrtausstellung erinnert, die ja auch in diesem Jahr dieses Thema Sicherheit und Souveränität wirklich groß in den Vordergrund gestellt haben. Und eben das finde ich auch stark, dass es eben Europa ist, die in den Vordergrund gerückt werden und dass eben europäisch gedacht werden sollte, um eben Dinge zu tun. Das fand ich wirklich toll und spannend bleibt eben abzuwarten, wie reagieren eben die Käufer und die Kunden darauf. Mhm. Na, also ist es, also letztendlich, die IFA ist eine Messe für Konsumgüter und es geht letztendlich darum, das Zeug an die Menschen zu verkaufen. Mhm. Und die Frage ist eben,
0: funktioniert das?
1: Gehen die deutschen Kunden zum Beispiel oder die europäischen Kunden hin und sagen, hey, ich kaufe europäische Produkte, einfach deshalb, weil ich Europa stärken will. Oder sagen die, ja, das ist mir eigentlich egal, ich kann hier 5 Cent sparen oder meinetwegen auch 5 Euro und kaufe dann halt das chinesische Produkt oder das wo auch immer hergekommene Produkt.
0: Ist ja also egal, Identität woher ist ein spannender Faktor. Ne?
1: So, und das ist eine Story, die ganz neu ist für mich auf der IFA und die auch so Bewusstsein hat. Und dann im Gegensatz dazu, das zu sehen, wie die Messe ja sehr stark asiatisch, das ist ja nicht nur China, sondern es ist ja der gesamte asiatische Markt, dass da die sehr stark asiatisch geprägt ist, weil eigentlich ist...
0: Man hat das Gefühl, sie sind fester Hand der asiatischen...
1: Im Prinzip, also die Messe ist ja zu Besuch, also Quatsch, die Industrie und alle aus der Welt sind ja zu Besuch in Berlin und das sind eben, ich sag mal bestimmt 60% asiatische Firmen und die natürlich ihre Produkte hier verkaufen wollen und das ist, also ist schon spannend, in diesem Spannungsbogen, dass es dann um schöne Geschichten geht.
0: Schöne Geschichten bei der IFA.
1: Genau.
0: Und ich finde spannend, also heute geht es ja richtig los, was Besucher auf der IFA auf jeden Fall nicht verpassen sollten, was für Geschichten da warten. Dazu gleich mit unserem IFA-Reporter Rainer Sucko, hier bei Radio SKW.

0: Der Classic in dieser Stunde, Fetz-Nominierung mit I'm Walking. 8:12 an diesem Freitag. Hier ist Radio SKW und heute öffnet die IFA ihre Türe für die Besucher. Und jetzt wollen wir mal darüber sprechen, was man so alles empfehlen kann, was man gesehen haben sollte. Und das kann nur einer bei uns, nämlich Rainer Soko, unser IFA-Reporter. Hello.
1: Ich empfehle Walking.
0: Ja, festes Schuhwerk.
1: Festes Schuhwerk, genau. Ja. Weil, also letztendlich solche Empfehlungen, das ist eigentlich total schwer, weil das ist natürlich mal sehr von eigenen Interessen geprägt. Was man auf alle Fälle empfehlen kann, ist hinzugehen und zu gucken, weil eigentlich findet jeder an jeder Stelle, glaube ich, immer irgendwas Spannendes, Interessantes, Überraschendes auch auf dieser Messe. Und wenn ich aber jetzt wirklich so mal ein paar Tipps machen soll, das erste wäre für mich tatsächlich persönlich, ich empfehle die IFA-App im Handy runterzuladen oder sich die Webseite anzugucken. Die ist wirklich toll gemacht, weil man da thematisch oder inhaltlich oder örtlich, welche Bühne, welches Programm, kann man sich angucken, was vor Ort passiert. Und das ist ein sehr schöner Hinweis darauf, wer ist alles so da, welche Themen werden behandelt. Und wenn ich mich thematisch orientieren will, wirklich in die App gehen, in die Webseite gehen, mal reingucken. Das ist wirklich toll. Ich mache es auch nicht anders letztendlich zur Orientierung, um zu gucken, was so los ist. Aber wenn ich Ihnen schon mal was empfehlen soll, dann mache ich das natürlich. Und ich würde zuerst mal in Halle 25 gehen, weil ich habe einen sehr kleinen, bescheidenen Social-Media-Kanal mit meinen paar hundert Followern da. Aber wer es vielleicht gestern schon gesehen hat, ich habe jede Menge schlafende und rumlungernde Roboter entdeckt, die einfach nur noch stromlos so vor sich hin abgehangen haben. Ich gehe mal ziemlich sicher davon aus, dass sie heute alle unterwegs sind. Also je nachdem, ob sie fahren, rollen, fliegen kann da keiner, aber
0: bewegen sich.
1: Genau, die werden sich bewegen. Und das ist ganz spannend. Also wirklich, die halbe Halle war voll davon.
0: Yeah.
1: Und wer sich also für dieses Thema interessiert, der sollte auf keinen Fall den Runway of Robots verpassen. Das ist nämlich morgen am Sonnabend um 12:45 Uhr in der Creation-Bühne am Palais. Da gibt es sozusagen einen Laufsteg der Roboter. Und da wird so ein bisschen gezeigt, was sie können. Und ich habe gestern schon mal so ein paar Übungen gesehen, was sie so machen. Also es ist beeindruckend, um es mal vorsichtig zu sagen. Ja, ja, und da sind wir wieder bei Industrie. Ne? Dieser Roboter, der steht unter Umständen ohne Probleme 12, 14, 16 Stunden an seinem Arbeitsplatz. Und solange er Energie hat, macht er Dinge. Ja, also so viel dazu. So. Heute werden die IFA Awards vergeben. Das ist zum zweiten Mal der Preis der IFA in 13 Kategorien. Übrigens werden Preisträger ermittelt. Und es gibt diese drei Hauptpreise, was ich total krass finde. Best of IFA, die Auszeichnung für das hervorragendste Produkt. Also das ist schon wirklich krass. Best of Tech für die beste technische, visionäre Entwicklung. Und eben Best of Brand, sozusagen die Gesamtleistung einer Firma, einer Marke wird gewürdigt. Also das hat im letzten Jahr, als es das erste Mal gemacht wurde, haben alle noch so gedacht, was wird denn das? Man merkt schon in diesem Jahr, dass die Firmen selber das würdigen, dass sowas gemacht wird. Mhm. Und also ich bin mal gespannt. Ich habe leider genau zu der Zeit, wo es gemacht wird, eine Sendung. Aber also ich mache ein bisschen Radio. Gut. So, also da, auch übrigens Halle 25 kann man sich die ganzen Preisträger, gibt dann so eine Ausstellung der IFA Award-Träger und die kann man sich da angucken. Halle 25 merkt man schon, ne, ist ganz wichtig. Mhm. Auf Empfehlung der GFU-Chefin gehe ich übrigens heute in Halle 4.1. Das sind die Mittelständler aus Deutschland und teilweise Europa. Da will ich mir mal angucken, was die außerhalb dieser großen Marken und dieser großen Brands sozusagen zu zeigen haben. Und da bin ich übrigens am 5., das ist auch morgen um 10 Uhr, bin ich in der Dreams Stage, schon wieder in der Halle 25.
0: Natürlich.
1: Übrigens. Ja, und da gucke ich mir ein Panel an zum Thema, das Zuhören ist zurück, aber nicht mehr im Wohnzimmer. Der beste Hörplatz ist nicht das Wohnzimmer, sondern der Kopfhörer, das Auto oder die Soundbar.
0: Ach,
1: und das ist nämlich, ne, Audio ist mittlerweile überall. Es gibt nicht diese große Audio-Halle mehr, aber wenn man über die IFA geht, sieht man überall irgendwelche Audio-Themen. Mhm. Und wenn man in der S-Bahn guckt und überhaupt so, dann sieht man Menschen sehr, sehr viel mit Kopfhörern rumlaufen und das ist ein spannendes Thema. Audio ist überall. Also wir machen da schon das Richtige her.
0: Sehr gut. Okay.
1: Ja, genau. Und dann muss ich in Halle 6.2 gehen. Es ist schön, wenn ich dich am frühen Morgen zum Lachen bringen kann.
0: Ja, es ist so grün zu wissen, dass die IFA sagt, dass das, was ich hier mache, richtig ist.
1: Ja, ja, ja.
0: Gut,
1: genau. Ja,
0: okay,
1: also,
0: weiter.
1: Ich muss in Halle 6.2 gehen. Da ist ein riesiger Autoscooter aufgebaut. Also so wie man vom Rummel kennt, ne? So diese Elektroautos, die sich gegenseitig anschubsen. Ich weiß nicht, wieso. Also das habe ich noch nicht verstanden, was da los ist.
0: Ja.
1: Und ich gehe zu den Herstellern der weißen Ware, also hier Küche und Co. Ne? Zum einen, weil da gibt es einen guten Kaffee. Und ich muss mich dringend mit dem Thema Staubsaugen und in Kombination mit Wischen kümmern, weil im Hause Suco steht eine Neuanschaffung an.
0: Ah.
1: Ja, ich habe da Anfragen bekommen, ich möge mich doch, ich bin auch auf der IFA, ich möge mich mal drum kümmern. Und da mache ich genau das, was die Besucher so machen. Ne? Also ich gehe hin und gucke mir Dinge an und gucke, ob ich ein geeignetes Gerät entdecken kann. Und man kann, das ist eben das Schöne an der IFA. Ne? Du kannst hingehen, du kannst anfassen, du kannst ausprobieren, du kannst dich beraten darüber, ohne Kaufzwang, ohne alles, weil kaufen kannst du eh nicht.
0: Ja.
1: Also von der Warte ist es ganz schön. Und an der Stelle sei es nicht, also ich mache ja auch ein bisschen Radio von der IFA, das heißt, so sehr viel Zeit habe ich gar nicht. Es gibt ja diesen offenen Kanal in Berlin, Alex Berlin, und die haben mir die Chance gegeben, ein bisschen Radio zu machen. Das ist natürlich, also ja, da bin ich wieder in der Creator Stage da, mitten im Palais, und wir, also
0: man kann machen das sehen und hören.
1: Ja, und wir machen das, was eben seit 100 Jahren von der IFA gemacht wird, nämlich berichten über Ton und so, und das ist doch
0: super.
1: Toll.
0: Ja. Eine schnelle IFA-Runde für heute. Und vielleicht hören wir uns ja Montag früh wieder.
1: Genau.
0: Mit dem neuen Staubsauger.
1: Ja, also ich habe überlegt, also auf jeden Fall habe ich mir organisatorisch erstmal den Montag früh freigehalten.
0: Ja.
1: Wenn du noch ein kleines Sendeplätzchen für mich hättest, dann komme ich vielleicht vorbei.
0: Ich rolle den roten Teppich für dich aus.
1: Dann reden wir mal darüber, was ich für einen Staubsauger gefunden habe.
0: Ich freue mich drauf, lieber Rainer. Gutes Fußwerk und vielen Dank für deine tollen Impressionen. 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
9: Mit Susanne Trotzki. Als Reaktion auf die Stromnetzsabotage nahe dem Kraftwerk Jentschwalde kündigt Brandenburg ein neues Sicherheitszentrum im Land und beschleunigt der Gesetzesvorhaben zum Schutz von kritischer Infrastruktur an. Die Erkenntnisse aus Verfassungsschutz, Polizei sowie Brand- und Katastrophenschutz sollen in einem 360-Grad-Sicherheitszentrum gebündelt werden, so Innenminister Rebmann. Und nach der Sabotage am Stromnetz prüft die Brandenburger Polizei ein Bekennerschreiben. Die Authentizität des Schreibens sei Gegenstand weiterer Ermittlungen. Unbekannte hatten am Dienstagmorgen mithilfe selbstgebauter Flugkörper, die Silvesterraketen ähnelten, leitfähiges Material in Richtung der Höchstspannungsleitungen gelenkt. Der Volkswagen-Aufsichtsrat hat dem Sanierungsplan des Vorstands zugestimmt. Die Abstimmung sei einstimmig erfolgt, teilte das Unternehmen nach einer weiteren Sitzung des Präsidiums mit. VW will demnach in den kommenden Jahren weitere 50.000 Stellen streichen. Die Umsetzung des Zukunftsplans ist nach Auffassung des Vorstands und des Aufsichtsrats zwingend erforderlich, um die Wettbewerbsfähigkeit des Konzerns zu erhalten und für die Zukunft nachhaltig zu sichern. Am 14. Oktober soll in Hamburg der Prozess um die Anschläge auf die Nord Stream Gasleitung vor dem Oberlandesgericht beginnen. Angeklagt ist ein ehemaliger Offizier der ukrainischen Armee. Er soll der Anführer einer Gruppe gewesen sein, die im September 2022 Sprengsätze mit Zeitzündern an den Gasleitungen anbrachten. Die Bundesanwaltschaft ist überzeugt, dass die Gruppe die Pipelines zerstörte, um zu verhindern, dass Russland die Einnahmen aus den Gaslieferungen nach Deutschland zur Finanzierung seiner Kriegsführung nutzt. Das Verfahren wird sich nach Einschätzung von Prozessbeobachtern noch bis Anfang des neuen Jahres hinziehen. Nach dem Eklat um die Ausladung der Band Alphaville vom Glücksgefühle-Festival wollen die Musiker trotz Wiedereinladung nicht an dem Festival teilnehmen. Die Veranstalter hatten die Ausladung damit begründet, man habe sich mit der Band nicht darauf einigen können, politische Äußerungen auf der Bühne zu unterlassen. Gold hatte sich bei Konzerten gegen rechts eingesetzt. Unter dem Motto The Future is Now startet heute die Elektronikmesse IFA. In diesem Jahr geht es bei der IFA vor allem um künstliche Intelligenz, Beauty, vernetztes Wohnen, Robotik und Gaming. Bis zum Dienstag präsentieren sich über 1.900 Aussteller. Die Veranstalter der IFA hoffen erneut auf rund 220.000 Besucherinnen und Besucher.
0: Soweit das Neueste aus der Radio SKW Nachrichtenredaktion. 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
9: Mit vielen Wolken geht es durch den Freitagmorgen. Aktuell 18 Grad im Tagesverlauf. Gebietsweise windig und Schauer, das heute bei 25 Grad. In der kommenden Nacht um 15 Grad. Morgen wechselhaft auch das ein oder andere Gewitter dabei. Bei 20 Grad am Sonntag ein Mix aus Sonne und Wolken bei 19 bis 20 Grad. 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
9: A12 Richtung Berlin. Zwischen Frankfurt-West und Mühlrose ist die rechte Spur wegen Markierungsarbeiten gesperrt. In Königs Wusterhausen gibt es noch Stau auf der Berliner Straße, Luckenwalder und auch Cottbusser Straße mit jeweils 5 Minuten. Erkner, die Friedrichstraße ist zwischen Kreisverkehr und Seestraße in beiden Richtungen gesperrt. Auf den Umfahrungen Fangschleusenstraße und Neuzittauer Straße Stau mit jeweils 10 Minuten. Fürstenwalde, die Eisenbahnstraße ist bis am Stern in beiden Richtungen wegen einer Fahrradsanierung gesperrt. Auf der Kirchhoffstraße in beiden Richtungen Stau mit 10 Minuten. Lindenstraße Stau mit 5 Minuten. Und Stadtverkehr Berlin, Entschuldigung. A100 Richtung Wedding zwischen Britzer Tunnel und Innsbrucker Platz gibt Stau mit 10 Minuten.
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9: Auf der A113 Richtung Berlin in Höhe Schönefeld Süd auf der 80er Strecke. Dankeschön an René. Zeutenseestraße und Königs Wusterhausen Berliner Straße. 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Und wenn Sie auch noch was gesehen haben unterwegs, Staus, Blitzer, Verkehrsbehinderungen, können Sie das gerne melden und ergänzen, entweder telefonisch oder auch per WhatsApp unter 033 75 52 73 60.
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9: 8 Minuten an diesem Freitag, 4. September, unser Edeka-Einkaufstaxi macht sich auf den Weg mit einer glücklichen Gewinnerin. Und wer heute mit mir unterwegs sein wird, dazu gleich mehr hier.
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0: Hier ist Radio SKW am Freitag. Heute rollt es wieder los. Das Edeka Einkaufstaxi. Wir haben in dieser Woche wieder eifrig Gewinnerinnen und Gewinner in unserem Lostopf gesammelt. Und freuen kann sich in dieser Woche Inken aus Zeesen. Sie ist die zweite Gewinnerin von unserem Edeka Einkaufstaxi. Das heißt, wir holen sie heute zu Hause ab, fahren zur Edeka Wilde nach Friedersdorf und spendieren natürlich dort vor Ort den Einkauf im Wert von 100 Euro. Und dann geht es natürlich mit allem wieder, was im Wagen gelandet ist, nach Hause. Und meine Kollegin Henrike Münster hat Inken direkt nach unserer Auslosung überrascht und wollte natürlich erstmal wissen, was wird denn da alles in dem Einkaufswagen landen?
1: Ja, hallo.
2: Schönen guten Morgen, Frau Schmuhl. Hier ist die Frau Münster von Radio SKW.
1: Hallo.
2: Na, guten Tag. Ich darf hier heute Ihre Glücksfee spielen. Ich bin selber ganz aufgeregt. Ich darf Ihnen nämlich mitteilen, dass Sie die Einkaufstour mit unserem Edeka Einkaufstaxi gewonnen haben.
1: Nein, das glaube ich ja nicht.
2: Na, das können Sie aber glauben. Ja, wirklich.
1: Das ist ja krass. Da freue ich mich. Das
2: Ach, wunderbar.
1: Mich sehr.
2: Und ich freue mich tierisch mit Ihnen.
1: Ja.
2: Wunderbar. Haben Sie denn eventuell schon eine Idee, was Sie morgen einkaufen gehen möchten? Das interessiert mich nämlich brennend.
1: Also, ich denke mal, dass es Lebensmittel sein werden.
2: Ein ganz normaler Wochenendeinkauf.
1: Ein Wochenendeinkauf, ja. Vielleicht ein bisschen schönes Fleisch, was man sonst vielleicht nicht so oft kauft.
2: Genau, da kann
1: Oder
2: man sich auch, ja
1: auch
2: mal
1: so
2: was
1: bisschen,
2: gönnen.
1: Ja. Genau, mal vielleicht was man sonst nicht so oft kauft oder was vielleicht auch ein bisschen teurer ist.
2: Aber vielleicht auch eine Flasche Sekt, weil ist ja Wochenende.
1: Nein, sowas trinke ich gar nicht.
2: Okay, oh, schade. Na, ist ja nicht so schlimm. Vielleicht den alkoholfreien, den gibt es ja mittlerweile auch.
1: Genau.
0: Das klingt doch erstmal nach einem Plan. Damit herzlichen Glückwunsch nochmal an Inken aus Zeesen. Und vielleicht haben Sie ja auch Lust bekommen, Ihr Glück mal zu versuchen. Am Montag, da geht es wieder los. Unser Edeka Einkaufstaxi macht sich dann auf Tour. Und da heißt es wieder Radio an. Aufgepasst, und sobald unser Edeka Einkaufstaxi-Song läuft, schnell zum Telefon greifen oder eine WhatsApp schicken 033 75 53 73 60, und dann sind Sie mit dabei und können dann nach der Auslosung am Donnerstag, am Freitag mit ein bisschen Glück, wie gesagt, mit mir dann zusammen einkaufen bei Edeka Wilde in Friedersdorf im Wert von 100 Euro. Alle Infos dazu bekommen Sie natürlich nochmal bei uns unter radioskw.de und auch unseren Social-Media-Kanälen Instagram und Facebook @radioskw.

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1: Morgen gibt es in Fürstenwalde die erste Fürstenwalder Blaulichtmeile und sie bringt die gesamte Blaulichtfamilie der Stadt an einem Ort zusammen, zum Mitmachen und Kennenlernen. Veranstaltet wird sie von der DAK-Bereitschaft Fürstenwalde. Von 10 bis 18 Uhr verwandelt sich die Bullenwiese bei freiem Eintritt in eine lebendige Erlebnisfläche für die ganze Familie. Besucherinnen und Besucher erwartet eine vielfältige Mischung aus Informationen, Aktion und Begegnung. Ob Feuerwehr, Rettungsnotdienst, technisches Hilfswerk oder Wasserrettung, viele Organisationen aus der Region präsentieren ihre Arbeit und stehen für Gespräche bereit. Eine Fahrzeugmeile bietet die Möglichkeit, Einsatzfahrzeuge aus nächster Nähe zu besichtigen und mehr über deren Technik und Einsatzbereiche zu erfahren. Vom DRK-Kreisverband Märkisch-Oder-Havel-Spree e.V. sind die Bereitschaft Fürstenwalde und die Rettungshundestaffel dabei. Die Blaulichtmeile richtet sich bewusst an ein sehr breites Publikum. Familienkinder, Jugendliche, alle Interessierten sind eingeladen, einen spannenden und informativen Tag in Fürstenwalde zu erleben. Zudem können sich Jugendliche und junge Erwachsene über die Möglichkeit ehrenamtlichen Engagements informieren. Und das morgen auf der ersten Fürstenwalder Blaulichtmeile auf der Bullenwiese.
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5: Und damit ist es kurz nach 8:09.
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7: Mitja Trotzki. Nach dem versuchten Anschlag auf ein Umspannwerk bei Jenschwalde soll schnell ein neues Sicherheitszentrum hier in Brandenburg gebaut werden. Das kündigte Innenminister Jan Redmann an. Auch Gesetzesvorhaben zum Schutz kritischer Infrastruktur sollen beschleunigt werden, sagte der Innenminister weiter. Die Angriffe in Brandenburg und Nordrhein-Westfalen zeigten, wie bedroht die kritische Infrastruktur ist und dass sie dringend geschützt werden muss. Nach dem Insolvenzantrag des Autohauses König wissen vor allem die Mitarbeiter nicht, wie es weitergeht. Zwar würden Verkauf und Werkstätten weiter gewährleistet, heißt es, doch schon jetzt scheint klar, dass es zu Autohausschließungen und Entlassungen kommen wird. Gleichzeitig solle nach Investoren gesucht werden, den Betrieb fortzuführen, sagte man uns. Die Beschäftigten seien erst einmal 3 Monate lang durch Insolvenzgeld abgesichert. In Brandenburg und Berlin hat König über 40 Autohäuser und mehr als 600 Beschäftigte, unter anderem in Frankfurt-Oder, Königs Wusterhausen, Zossen und Luckenwalde. An unserem Flughafen ist am Abend ein Gefahrgutalarm ausgelöst worden. Ein Sprecher des BER teilte mit, eine Frau habe sich mit einer unbekannten Substanz bei einem Service Point der Bundespolizei gemeldet. Da eine Gefahr nicht ausgeschlossen werden konnte, wurde Alarm ausgelöst. Terminal 1 wurde geräumt, heißt es weiter. Maschinen konnten weiter starten und landen. Nach einem tödlichen Raubüberfall in Kleinmachnow im April ist ein Mann zu lebenslanger Haft verurteilt worden. Ein Mitangeklagter wurde zu knapp 14 Jahren Gefängnis verurteilt. Das Landgericht Potsdam sah es als erwiesen an, dass die beiden von einer 81-jährigen Frau zunächst Geld gestohlen und diese dann so stark geschubst hatten, dass sie mit dem Kopf auf den Asphalt aufschlug. Die Rentnerin verstarb an den Verletzungen.
6: Soweit das Neueste aus der Radio SKW Nachrichtenredaktion. 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
5: Wolkig, aber so ein gebietsweise ein bisschen aufgelockerter geht's durch diesen Freitag mit aktuell 18 Grad in Königs Wusterhausen, so

0: Mittenwalde und Fürstenwalde. Es bleibt erstmal so, später ein bisschen windiger, zum Abend auch Schauer. Die Maximalwerte heute bei 25 Grad. In der kommenden Nacht 15 Grad, morgen wechselhaft. Auch mal kurze Gewitter sind drin bei 20 Grad. Am Sonntag wieder ein Mix aus Sonne und Wolken bei 19 bis 20 Grad. 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
0: A12 Richtung Berlin zwischen Frankfurt-West und Mühlrose ist die rechte Spur wegen Markierungsarbeiten gesperrt. Fürstenwalde, die Eisenbahnstraße, ist bis am Stern in beiden Richtungen wegen Fahrbahnerneuerung gesperrt. Kirchhoffstraße in beiden Richtungen Stau mit 5 bis 10 Minuten. Und Stadtverkehr Berlin, A100 Richtung Wedding zwischen Britzertunnel und Innsbrucker Platz Stau mit 10 Minuten. Und bei der S-Bahn nach einem Notarzteinsatz am Bundesplatz kommt es auf den Linien S41 und 46 zu Verspätungen und Ausfällen.
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0: A113 Richtung Berlin in Höhe Schönefeld Süd auf der 80er Strecke. Dankeschön an René. Königs Wusterhausen Berliner Straße und Rüdersdorf-Kageler Straße. 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Und wenn Sie auch noch was gesehen haben unterwegs, Staus, Blitzer, Verkehrsbehinderungen, können Sie das gerne melden und ergänzen, entweder telefonisch oder auch per WhatsApp unter 03375 52 73 60. Da, wo Sie unterwegs sind, eine gute, eine unfallfreie Fahrt. Damit ist es 8:04 an diesem Freitag wie gewohnt. Um diese Zeit schauen wir in den Veranstaltungskalender der Region. Was ist los an diesem Wochenende? Und ich kann Ihnen jetzt schon sagen, es ist wirklich eine Menge. So ein paar der Highlights gleich hier nach dem Classic Hit dieser Stunde bei Radio SKW und Susanne Morgen.

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1: In unserer Region ist auch an diesem Wochenende wieder ganz, ganz viel los. Hier nur ein paar der Highlights. Bis zum Sonntag wird Bad Saarow zum Treffpunkt für Kino, Kultur und gesellschaftlichen Austausch. Beim 14. Internationalen Filmfestival Film ohne Grenzen stehen Spiel, Dokumentar und Kurzfilme im Mittelpunkt, die sich mit Themen wie Menschlichkeit, Solidarität und Zusammenhalt beschäftigen. Neben dem Filmprogramm gibt es Gespräche mit Filmschaffenden, Lesungen und Konzerte. Wenn die Sonne heute langsam untergeht, kehren die ersten Kraniche zu ihren Schlafplätzen zurück. Bei einer abendlichen Beobachtung im Heinz-Siemann-Naturerlebniszentrum Warninchen können Sie den beeindruckenden Einflug der Zugvögel hautnah erleben und dabei viel über ihr Leben und ihre Reisen erfahren. Heute gibt es Kinosommer auf der Badewiese in Eichwalde. Organisiert vom Wassersport Eichwalde e.V. und dem Rumpaddler Drachenboot e.V. wird der französische Film Birnenkuchen mit Lavendel gezeigt. Bitte eigene Stühle, Decken und Kissen mitbringen. Die Platzwahl und der Eintritt sind frei. Diepensee gemeinsam entdecken und dabei ins Gespräch kommen. Beim Ortsteilspaziergang laden die Bürgermeisterin Michaela Wizorek, der Ortsbeirat und die Mitarbeitenden der Stadtverwaltung morgen zu einem Rundgang durch den Ort ein. Vom Dorfgemeinschaftshaus geht's zum Friedhof entlang der Hoherlehmer Straße und wieder zurück. Dabei können Einwohnerinnen und Einwohner Fragen stellen, aktuelle Themen ansprechen und eigene Anregungen mit der Stadtverwaltung teilen. Feuerwehrvereine, jede Menge Mitmachangebote. Das große Familienvereinsfest in Wildau wird morgen nachgeholt und lädt zum großen Familientag ein. Auf dem Gelände der Feuerwehr Wildau können groß und klein verschiedene Wildauer Vereine und Institutionen kennenlernen, bei Aktion mitmachen, gemeinsam einen abwechslungsreichen, tollen Tag verbringen. Ja, und auch wir von Radio SKW sind vor Ort, also vorbeischauen. Und zum Auftakt der Schlosskonzerte Königs Wusterhausen erwartet Sie am Sonntag ein stimmungsvoller Abend mit Klavier- und Kammersymphonie. Die Pianistin Gerlin Böttcher trifft auf die Kammersymphonie Berlin und bringt gemeinsam mit dem Ensemble Werke voller Tiefe, Klangfarben und musikalischer Naturbilder auf die Bühne. Diese und weitere Tipps gibt's bei uns nochmal unter radioskw.de und auch unseren Social-Media-Kanälen Instagram und Facebook @radioskw. Und an dieser Stelle wünsche ich Ihnen ein tolles, ein wunderschönes Wochenende.

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1: Wer rutscht am schnellsten? Bei der 4. Rutschmeisterschaft im Strandbad Neumühle geht es am Sonntag ab 14 Uhr um Tempo und natürlich jede Menge Spaß. Antreten können Kinder im Alter von 6 bis 15 Jahren, Damen und Herren ab 16 Jahren und Teams mit mindestens 3 Personen. Wer mitmachen möchte, sollte sich bis morgen an der Kasse des Strandbads Neumühle anmelden und am Veranstaltungstag, also am Sonntag, bereits um 13 Uhr vor Ort sein. Natürlich sind auch Zuschauer zum Anfeuern willkommen. Der Eintritt für das Strandbad kostet 4, ermäßigt 2 Euro. Mehr Infos zu der Veranstaltung der 4. Rutschmeisterschaft im Strandbad Neumühle unter kulturwerk.info und natürlich auch unter königs-wusterhausen.de.
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1: Zunächst geht es beschwerdefrei in diesen Freitag, aber im Tagesverlauf sollten sich Patienten mit Rheuma und niedrigem und hohem Blutdruck auf jeden Fall schonen. Und auch die Erkältungsgefahr steigt wieder an. Sorgen Sie für ausreichend Vitamin-C-Schutz, zum Beispiel jetzt auch schon durchaus mit einem Tee mit Zitrone und Ingwer, um die Abwehrkräfte zu stärken, damit Sie gesund und gut in und durch diesen Freitag und ins Wochenende starten können.
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1: Und damit ist es genau 9 Uhr.
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1: mit Susanne Trotzki. Als Reaktion auf die Stromnetzsabotage nahe dem Kraftwerk Jenschwalde kündigt Brandenburg ein neues Sicherheitszentrum im Land und beschleunigt der Gesetzesvorhaben zum Schutz von kritischer Infrastruktur an. Die Erkenntnisse aus Verfassungsschutz, Polizei sowie Brand- und Katastrophenschutz sollen in einem 360-Grad-Sicherheitszentrum gebündelt werden, so Innenminister Rebmann. Und nach der Sabotage am Stromnetz prüft die Brandenburger Polizei ein Bekennerschreiben. Die Authentizität des Schreibens sei Gegenstand weiterer Ermittlungen. Unbekannte hatten am Dienstagmorgen mit Hilfe selbstgebauter Flugkörper, die Silvesterraketen ähnelten, leitfähiges Material in Richtung der Höchstspannungsleitungen gelenkt. Der Volkswagen-Aufsichtsrat hat dem Sanierungsplan des Vorstands zugestimmt. Die Abstimmung sei einstimmig erfolgt, teilte das Unternehmen nach einer weiteren Sitzung des Präsidiums mit. VW will demnach in den kommenden Jahren weitere 50.000 Stellen streichen. Die Umsetzung des Zukunftsplans ist nach Auffassung des Vorstands und des Aufsichtsrats zwingend erforderlich, um die Wettbewerbsfähigkeit des Konzerns zu erhalten und für die Zukunft nachhaltig zu sichern. Am 14. Oktober soll in Hamburg der Prozess um die Anschläge auf die Nord Stream Gasleitung vor dem Oberlandesgericht beginnen. Angeklagt ist ein ehemaliger Offizier der ukrainischen Armee. Er soll der Anführer einer Gruppe gewesen sein, die im September 2022 Sprengsätze mit Zeitzündern an den Gasleitungen anbrachten. Die Bundesanwaltschaft ist überzeugt, dass die Gruppe die Pipelines zerstörte, um zu verhindern, dass Russland die Einnahmen aus den Gaslieferungen nach Deutschland zur Finanzierung seiner Kriegsführung nutzt. Das Verfahren wird sich nach Einschätzung von Prozessbeobachtern noch bis Anfang des neuen Jahres hinziehen. Nach dem Eklat um die Ausladung der Band Alphaville vom Glücksgefühle-Festival wollen die Musiker trotz Wiedereinladung nicht an dem Festival teilnehmen. Die Veranstalter hatten die Ausladung damit begründet, man habe sich mit der Band nicht darauf einigen können, politische Äußerungen auf der Bühne zu unterlassen. Gold hatte sich bei Konzerten gegen rechts eingesetzt. Unter dem Motto The Future is Now startet heute die Elektronikmesse IFA. In diesem Jahr geht es bei der IFA vor allem um künstliche Intelligenz, Beauty, vernetztes Wohnen, Robotik und Gaming. Bis zum Dienstag präsentieren sich über 1.900 Aussteller. Die Veranstalter der IFA hoffen erneut auf rund 220.000 Besucherinnen und Besucher.
0: Soweit das Neueste aus der Radio SKW Nachrichtenredaktion. 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
1: Etwas freundlicher geht's durch diesen Freitagmorgen mit aktuell 19 Grad. Im Tagesverlauf kann es aber nochmal gebietsweise zuziehen. Sehr, sehr windiges und zum Abend auch Schauer. Das Ganze heute fast sommerlich mit 25 Grad. In der kommenden Nacht um 15 Grad, morgen wechselhaft bei 20 Grad. Am Sonntag ein Mix aus Sonne und Wolken bei 19 bis 20 Grad. 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
1: A10 südlicher Berliner Ring Richtung Dreieckwerder zwischen Ludwigsfelde-West und Dreieck-Nothetal ist die linke Spur gesperrt. A12 Richtung Berlin zwischen Frankfurt-West und Mürose, hier ist die rechte Spur wegen Markierungsarbeiten gesperrt. In Fürstenwalde die Eisenbahnstraße ist bis am Stern in beiden Richtungen wegen Fahrbahnerneuerung gesperrt. Auf der Umfahrung Kirchhoffstraße in beiden Richtungen noch Stau mit 5 Minuten. Kurzer Blick noch in den Stadtverkehr Berlin. A100 Richtung Wedding zwischen Britzertunnel und Innsbrucker Platz, Stau mit 10 Minuten. Und bei der S-Bahn nach einem Notarzteinsatz am Bundesplatz kommt es auf den Linien S41 und S46 zu Verspätungen und auch Ausfällen.
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1: A12 Richtung Frankfurt, Höhe Heidesee. Der A113 Richtung Berlin in Höhe Schönefeld Süd. Auf der 80er Strecke, Dankeschön an René. Und Königs Wusterhausen, Berliner Straße. 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Und wenn Sie auch noch was gesehen haben unterwegs, Staus, Blitzer, Verkehrsbehinderungen, können Sie das gerne melden und ergänzen. Entweder telefonisch oder auch per WhatsApp unter 033 75 53 73 60. Da, wo Sie unterwegs sind, wünsche ich eine gute, eine unfallfreie Fahrt.
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1: 9:04 an diesem Freitag. Es ist der erste Freitag im neuen Monat und ich freue mich sehr. Zu Gast bei mir ist René Tandler, der Geschäftsführer von A10 Küchen. Und wir unterhalten uns in dieser Stunde. Schön, dass Sie dabei sind. Guten Morgen.
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0: Dua Lipa mit Training Season um 8:08 am Freitag.
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0: Und mein Gast heute Morgen ist René Tanner, der Geschäftsführer von A10 Küchen. Guten Morgen, lieber René.
2: Ja, schönen guten Morgen. Hallo.
0: Schwupps, da ist er da, der September, nicht wahr?
2: Das ist furchtbar, ganz schnell vergangen. Ne? Also,
0: na, ein bisschen Sommer haben wir ja noch.
2: Ja, ein bisschen vielleicht noch, ja.
0: Ich glaube, so gerade wenn es so Richtung Herbst geht, ist so Zeit der Ausbildung. Ne? Also viele Ausbildungsberufe gehen an den Start. Viele Betriebe haben neue Kolleginnen und Kollegen am Start.
2: Richtig.
0: Ich glaube, bei euch ist auch so, ihr bildet auch aus. Ne?
2: Wir bilden auch aus, genau. Also ab diesem Jahr wieder habe ich jetzt auch wieder zwei Auszubildende, haben wir jetzt viele Jahre nicht gemacht. Mhm. Genau, also
0: warum macht ihr das die wieder?
2: Also A, weil mein Sohn bei mir jetzt mit einsteigt, ist jetzt auch, hat jetzt die 10. Klasse soweit fertig und macht jetzt seine Ausbildung bei uns als Einzelhandelskaufmann. Mhm. Und dann habe ich gleich noch gedacht, nehmen wir noch einen Klassenkamerad mit bei ihm aus der Klasse, also auch von ihm Kumpel. Und
0: gemeinsam macht, lässt es sich ja schöner leiden.
2: Ja, genau. Und der macht bei uns dann dementsprechend jetzt also Ausbildung als Möbelmonteur.
0: Ah, okay. Genau. Das heißt, was lernt man ganz genau bei euch?
2: Na, bei uns lernt man, also wir können ja zwei verschiedene oder drei verschiedene Berufe sogar ausbilden. Wir können sogar einen Tischler ausbilden. Wir haben auch noch bei uns einen Tischlermeister in der Firma. In dem Fall machen wir jetzt aber mit ihm eine Ausbildung als Möbelmonteur. Das heißt also quasi Aufbauen von Möbeln, ne, Tragen, Lageristik so ein bisschen. Ne? Und dann halt den Beruf des Einzelhandelskaufmanns, also wo man auch dann Rechnungswesen, das ganze Verkaufen, Beraten mit Kunden, genau, also die ganzen Sachen macht, vielleicht auch halt auch ein normaler Verkäufer macht bei uns.
0: Aber es sind schon die einzelnen Stationen, ne? Dass man sagt, es geht auch schon so ein bisschen darum, klar, dass man mal auch an diese basisorientierten Geschichten rangeht, also Einzelkaufmann heißt eben nicht nur ein Kundengespräch führen, sondern wirklich
2: genau
0: wissen, wie funktioniert Einlagern, wie heißt
2: genau
0: es, wie gehe ich mit den Materialien um, ne?
2: Genau, richtig, so ist es, ja, das muss ja auch dann, wir haben ja auch hochwertige Sachen bei uns, dass mit denen halt auch ordentlich umgegangen wird und ja, dann auch natürlich auch alles drumherum, nicht nur halt verkaufen, man muss ja gucken, dann müssen ja die Rechnungen kontrolliert werden, die Auftragsbestätigungen, die Bestellungen kontrolliert werden, dann Rückfragen beantwortet werden, die auch dann halt kommen, dann natürlich mit dem Kunden weiterhin in Kontakt bleiben, auch nach dem Verkauf, ne? Also ja, also das ganze Spektrum quasi, ne?
0: Ich weiß, ihr seid ja wirklich schon in guter Tradition geführtes Familienunternehmen. Ist das trotzdem ein bisschen anders, wenn es dann der eigene Sohn ist?
2: Ja, ich sag mal so anders nicht. Also, aber ich habe Glück, also er gibt sich wirklich Mühe. Also da haben wir schon ganz andere Lehrlinge gehabt früher. Ja. Ne? Und er weiß ja auch, was er macht, ne? Muss ich mal so sagen.
0: Ist das für die Kollegen trotzdem ein bisschen komisch, immer zu wissen, wo ist der Sohn vom Chef? Da müssen wir schon ein bisschen.
2: Eigentlich nicht, weil wir kennen uns ja auch alle, wir sind ja auch alle irgendwo in so einem Dunstkreis miteinander, also mit den Kollegen. Also sind jetzt nicht irgendwelche hundertprozentig fremden Leute für mich. Ne? Und die kennen ja, ich sag mal, Ben ja auch schon seit vielen Jahren, auch schon seitdem er halt auch kleiner war. Und deswegen würde ich mal schätzen, würde ganz gut funktionieren.
0: Mhm. Und generell findest du es gut, dass ihr auch wieder sozusagen junge Leute mit ins Unternehmen holt, weil du sagst, ihr habt eine Weile das nicht gemacht. Also ist es eine Bereicherung oder ist es manchmal, dass du sagst, gut, dann fangen wir da nochmal an. Also ich glaube, es ist so beides immer für
2: also
0: den Unternehmer.
2: Braucht man natürlich, ne? Weil es werden ja doch immer weniger Leute, die auch nachher, ich sag mal, diese Arbeit auch ausführen wollen und auch können, weil es gab ja so vor ein paar Jahren die großen, jeder muss halt ein Studium abschließen und dann erstmal studieren und sonst was. Und ich bin immer mehr der Meinung, dass auch junge Leute, die auch möchten und dann gleich natürlich nach der 10. Klasse auch gerne halt auch einen richtigen Job lernen können. Ne? Mhm. Und wir brauchen ja halt auch Nachwuchs, ne? Definitiv. Und wir wollen uns da auch, also auch die nächsten Jahre dann vielleicht nochmal mit dem Lehrling uns dann auch ausbilden. Und aber ja, also die Zukunft liegt schon in der Jugend, sag ich mal, definitiv.
0: Mhm. Und dann ist es natürlich auch toll, dass man da investiert und sagt, okay, das machen wir ja auch gerade in der Regionalkompetenz, eben nicht, dass man immer Angst haben muss, die pendeln uns dann irgendwie dann doch warten
2: davon. Ja, also man hofft natürlich, dass auch dann die Leute dann noch dann bei uns bleiben. Ne? Das ist ja auch natürlich immer nicht gesagt, aber wenn man jetzt ja mal so Leute aus dem unmittelbaren Umkreis hat, die auch dann in der Nähe wohnen, die Kinder sehr großen Fahrwege haben, dann bin ich eigentlich ganz zuversichtlich, dass die auch dann bei uns bleiben werden.
0: Wie lange dauert eine Ausbildung bei euch?
2: Also jetzt Einzelhandelskaufmann 3 Jahre und mit dem anderen Lehrling, den wir haben, ich glaube, der macht 2 oder 2,5 Jahre jetzt. Wir sind nicht ganz genau, aber ich glaube, 2,5 Jahre macht der, glaube ich.
0: Das ist eine lange Zeit, ne? 3 Jahre?
2: Ja, ja. Das ist schon ein bisschen Arbeit, auf jeden Fall. Aber wie gesagt, man macht es ja gerne. Ne? Ist ja, und dann kann man ja sich auch dann weiter halt dann qualifizieren bei uns. Man kann ja dann noch vielleicht nochmal ein Studium auch dann danach machen. Habe ich ja selber auch gemacht. Ne? Ich habe ja auch erst einen Ausbildungsberuf gelernt, habe danach nochmal halt ein Studium gemacht. hier oben Opernsen-Wildau und ja, also der Weg ist dann auch offen. Ne? Mhm.
0: Hat sich, gerade weil du das selber so kennst, die Ausbildung eigentlich da sehr verändert oder ist das so ähnlich, wie du es dann auch kennengelernt hast damals?
2: Ja, also ich würde mal sagen, ist eigentlich ähnlich. Ne? Mhm. Also bei mir ist ja auch schon jetzt ein paar Jahre her, ich glaube, hat der Rick meine Ausbildung 94 gehabt, also begonnen und da hat sich jetzt eigentlich auch, ich sag mal, nicht allzu viel geändert. Also bei mir waren auch 3 Jahre, die ich halt gemacht hatte und danach haben wir halt ein Studium, dann hat es nochmal so gemacht mit 23 oder 24, wo ich war, habe dann nochmal halt dann studiert, dann 3 Jahre lang. Und also ich würde sagen, von der Ausbildung her hat sich dann nicht jetzt viel geändert. Natürlich von den Medien her, die man hat. Natürlich,
0: genau, ich wollte trotzdem so, ihr macht ja auch wirklich viel Digitalisierung, genau. KI ist ja ein großes Thema. Ne? Genau. Wenn dann sein Sohn irgendwann mal in 1,5 Jahren sagt, du, kann ich mal, geht schneller, wenn ich das jetzt hier mache.
2: Genau, also das ist ja jetzt auch schon so. Ne? Die Jungen kennen sich ja doch damit viel besser aus.
0: Sehr, ne? Gut. Ja, und toll. Ich glaube, das ist auch ganz wichtig, dass man, genau, das nicht so als Bedrohung sieht, sondern sagt, was für eine Bereicherung, wie toll das ist.
2: Auf jeden Fall. Da, nee, also das ist mir auch dankbar, ist, ne? Sag ich, ja, mal. Ne?
0: Sehr schön.
2: Da ist man dankbar.
0: Sehr gut. Genau. Und ich würde sagen, wir unterhalten uns gleich mehr. René Tander, Geschäftsführer von der 10 Küchen, ist heute mein Gast und gleich mehr hier bei Radio SKW.

0: Sonst schönste Zeit, 17 Minuten nach 9.
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0: Und ich freue mich sehr, dass in diesem ersten Freitag des neuen Monats René Tander, der Geschäftsführer von A10 Küchen, heute mein Gast ist. Nochmal herzlich willkommen. Guten Morgen.
2: Ja, schönen guten Morgen.
0: So, jetzt haben wir in den Nachwuchs investiert. Jetzt wollen wir mal, ich finde das ja mal ganz spannend, so eine richtige Küche planen. Also ich habe eine Idee, ich habe meinen Raum, meine Küche, was passiert dann?
2: Ja, also mit der Idee beginnt es erstmal, ist ja klar.
0: Das ist schon mal gut, ne?
2: Genau, dann kommt ja meistens der Anruf, ne?
0: Ja. Wir fangen sehr rudimentär an. Okay, genau. Wir haben eine lange Stunde hier vor uns.
2: Nee, also wie gesagt, also ja, also wir machen das ja verschiedens, also in verschiedenen, ja, in verschiedenen Variationen. Mhm. Ich sag mal, wir können natürlich, also wir kommen auch gerne hin zu den Kunden. Wir haben ja auch Kunden, die auch gar nicht wissen, ja, wie kann man es überhaupt machen und wie, welche Möglichkeiten haben wir.
0: Ich habe keinen Zollstock.
2: Das kann manchmal auch sein. Ja. Und da bieten wir auch an, wir fahren auch dann zum ersten Mal auch gerne mal hin und messen es auch dann selber aus. Dann haben wir auch die richtigen Maße. Ist auch mal ganz, ganz gut dann teilweise, ne, weil wir auch da schon ab und zu mal andere Maße bekommen haben, wie auch dann der Raum nachher aussah. Und dann kann man natürlich da so das erste Vorabgespräch machen. Wir planen auch natürlich mit dem Kunden vor Ort, wenn sie das wünschen. Ne? Und ansonsten aber sieht eigentlich der Ablauf so aus, die Kunden kommen halt mit einem Grundriss, mit einem Zettel oder wenn sie halt ein neues Haus bauen, haben sie jetzt so einen Grundriss mit bei. Und dann kann man da ganz gut schon mal sehen, wie man dann die Sache halt dann so weit gestalten kann. Ne? Und natürlich haben auch viele Kunden, ich sag mal so 50% auch schon natürlich eigene Vorstellungen, wie soll es ungefähr aussehen, wie soll es halt doch dann, sag ich mal, von der Optik her aussehen, die ganze Geschichte, ob halt modern, Landhaus, mit Insel, ohne Insel, da gibt es ja tausende verschiedene Variationen halt, ne?
0: Genau, dann habe ich also erstmal sozusagen die Idee, die dann sich konkretisiert. Da muss wahrscheinlich nochmal von eurer Seite genau gemessen werden, weil es mag ja sein, dass ich sage, wir haben hier 2,50 Meter Platz, aber mag ja dann sein, dass das nur 2,48 sind nachher.
2: Genau, das kann sein, ja richtig. Deswegen, ja, wäre schon gut,
0: wenn die Profis nochmal nachmessern. Ne? Aber das finde ich generell. Gibt es noch sowas, wo man sagt, also wenn die Küche dann drin ist und fertig, kann man dann nochmal sagen, das passt nicht ganz oder das funktioniert nicht oder so?
2: Das haben wir auch schon gehabt, dass er auch sagt, wir hätten auch schon ganze Frontmaier gewechselt, wo die sagen, die
0: Kunden,
2: ja, haben wir schon gemacht, ja. Ja, aber das ist zu machen. Also wir wollen ja den
0: ich wollte es lieber im Blauen, nicht in Gelb.
2: Wir wollen ja den Kunden auch dann zufriedenstellen. Wir haben, also das ist natürlich ganz, ganz seltener Fall, dass man sowas dann auch mal auch auftreten sollte. Aber wir haben auch schon mal Fronten gewechselt. Aber man kann zum Beispiel auch bei der Bestellung, ich sag mal, immer noch dann, ich sag mal, bis 3 oder 4 Wochen vor der Montage dann nochmal ändern. Also man sagen will, man will eine andere Front haben. Man möchte doch die Aufteilung anders haben. Also das ist alles kein Problem. Ne? Und wir planen ja längerfristig auch die Küchen, wenn auch natürlich Häuslebauer kommen. Die brauchen ja dann ja auch zum Anfang erstmal irgendwelche Installationspläne, damit sie mit der Hausbaufirma überhaupt weitermachen können. Und das dauert ja dann manchmal bis zum Jahr und auch länger. Also wir haben auch Kunden, die haben vor 3 Jahren gekauft, sind heute noch nicht fertig mit dem Haus. Also gibt's alles.
0: Na, und vor allen Dingen ist das ja auch, ich finde, so eine Küche ist ja eigentlich, essentiell wichtig und ist ja dann auch ein langer Bestand, ne?
2: Ja.
0: Weil eigentlich sind ja Küchen darauf ausgelegt, dass man wirklich sagt, also das hat jetzt mindestens 10, 20 Jahre, darf das jetzt hier so stehen, ne?
2: Die halten schon lange. Also wir haben ja auf manche Hersteller haben wir ja schon 10 Jahre lang Garantie, die wir halt auch geben. Also auf die Holzzelle zum Beispiel, ne? Geräte bis zu 5 Jahre, was man halt machen kann. Und dann gibt es nochmal so eine Garantieverlängerung. Also, die halten schon, ne? Wenn man eine ordentliche Ausrüstung hat, dann, und so eine Küche, würde ich mal schätzen, so 20, 30 Jahre hält die eigentlich schon, ne? Wenn man die sich einigermaßen pflegt, ja, was soll daran kaputt gehen, ne?
0: Ich finde das ja immer spannend, weil, also mich kann man schon total damit begeistern, wenn von meiner rudimentären Zeichnung und der Zeichnung, die dann kommt, das Ganze in 3D entsteht. Aber ich glaube, heute gibt es viel, viel mehr Möglichkeiten, nochmal das optisch darzustellen, oder?
2: Ja, natürlich, klar. Also die Programme werden ja immer besser und immer schöner von der Darstellung her. 3D-Planung, logisch, klar, machen wir schon ewig. Schon seit 96 haben wir das schon mit am Start bei uns. Diese Programme werden ja immer weiter halt auch dann verfeinert. Wir können dann halt auch den Kunden, wenn die dann bei uns halt auch kaufen, ne, bekommen die auch halt, wenn sie möchten, ein Video von der Küche. Mhm. Also besser gesagt, also eigentlich wie so eine eigene kleine 3D-Planung, da ist die Küche drauf, dann können die Kunden dann in dieser 3D-Planung wandern, können sie angucken, können hoch, runter gehen, Schränke angucken. Also ist wie so eine virtuelle Planung für den Kunden zu Hause. Ne? Also die bekommt ihr dann bei uns mit, ne? Und hat immer dann nochmal Zeit zu gucken danach, wie sieht die ganze Sache aus. genau, was wir da halt gemacht hatten.
0: Das ist wirklich schon sehr innovativ, finde ich, ne? Dass man da auch sagt, okay, dann, also ich glaube, das eine ist ja bei euch im Küchenstudio zu sitzen und zu sagen, okay,
2: richtig.
0: Nehme ich, aber dann nochmal dieses klassische, ich schlafe nochmal eine Nacht drüber und guck drauf.
2: Ne? Ja, also wie gesagt, wir haben ja auch dann Leute, die wollen es den Kindern nochmal zeigen oder der Mutter oder dem Vater oder sonst was. Ne? Also ja, also da die Möglichkeiten haben wir und die bieten wir auch den Kunden.
0: Sehr natürlich. Gut. Sehr schön. Dann würde ich sagen, haben wir uns an die Küchen gemacht und wir unterhalten uns gleich mal hier mit René Tander, Geschäftsführer von A10 Küchen, mein Gast heute an diesem Freitag bei Radio SKW.

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3: Und damit ist es 9:30.
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5: Mitjörg Trotzki. Nach der Gewalttat an der Dozemus-Schule in Gosenau-Zittau gab es nun eine Trauerfeier an der Schule. Rund 1000 Menschen nahmen daran teil, sagte man uns. Unter ihnen waren nicht nur Angehörige, Schüler und Lehrer, sondern auch Angehörige der Feuerwehr und Rettungsdienste. Vor einer Woche hatte ein 19-jähriger Jugendlicher mutmaßlich seine Ex-Freundin und einen 30 Jahre alten Erzieher erstochen. Der Jugendliche konnte nach der Tat festgenommen werden und sitzt in Untersuchungshaft. Auf dem Gelände des ehemaligen Flughafens Berlin-Tegel hat der Bau eines der größten Wohnprojekte Deutschlands begonnen. Im neuen Schumacher-Quartier sollen 5000 Wohnungen für mehr als 10.000 Menschen entstehen. Selbstverständlich mit Kitas, Schulen und Parks. Die ersten Wohnungen könnten Anfang 29 bezugsfertig sein, heißt es. Die Zahl der an Hautkrebs erkrankten Brandenburger und Berliner ist stark gestiegen. Das geht aus einer neuen Studie der kaufmännischen Krankenkasse hervor. Danach verzeichnet Berlin im 10-Jahres-Vergleich einen Zuwachs von 43, Brandenburg sogar von 50%. Der Anstieg bei weißem Hautkrebs liege noch höher, heißt es weiter. Besonders betroffen seien Menschen ab 55 Jahren. Sonnenschutz sollte deshalb auch bei bewölktem Himmel zur täglichen Routine werden, heißt es. 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Im Sommer musste das Stadtfest ja leider aufgrund der extremen Hitze ausfallen, aber Radio SKW hat versprochen, es nachzuholen. Morgen ist es soweit. Von 10 bis 16 Uhr gibt es einen abwechslungsreichen Familientag mit Wildauer Vereinen, Mitmachaktionen und Radio SKW mit Susanne am Morgen. Sind natürlich auch mit dabei.
3: Vielen Dank, lieber Jörg.
4: Soweit das Neueste aus der Radio SKW Nachrichtenredaktion. 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
3: Also ganz ehrlich, so wirklich weiß das Wetter auch noch nicht, was es will. Also es ist dicht bewölkt, aber zumindest wirkt es etwas aufgelockerter mit 19 Grad in Königs Wusterhausen, so auch in Zeuthen und Halbe. Im Tagesverlauf auf jeden Fall sehr windig. Zum Abend kann es noch Schauer geben. Es bleibt ein sommerlicher Tag mit 25 Grad maximal. In der kommenden Nacht 15 Grad, morgen wechselhaft bei 20 Grad. Am Sonntag dann Sonne und Wolken im Wechsel bei 19 bis 20 Grad. 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
3: A10 südlicher Berliner Ring Richtung Dreikwerder. Zwischen Ludwigsfelde-Weste und Dreiknotetal ist die linke Spur gesperrt. A12 Richtung Berlin. Zwischen Frankfurt-West und Mülrose rechte Spur gesperrt. Hier wird an den Markierungen gearbeitet. In Fürstenwalde, die Eisenbahnstraße ist bis am Stern in beiden Richtungen wegen Fahrbahnerneuerung gesperrt. Kirchhoffstraße gibt es noch Stop and Go mit 5 Minuten. Und im Stadtverkehr Berlin, A100 Richtung Wedding. Zwischen Britzertunnel und Innsbrucker Platz den üblichen Stau mit 10 Minuten. Und nochmal auf der A100 Richtung Wedding zwischen Schmargendorf und Hohenzollerndamm ist die linke Spur gesperrt. Nochmal zur S-Bahn. Weiterhin nach einem Notarzteinsatz am Bundesplatz gibt es immer noch bei der S41 und 46 Verspätungen und auch Ausfälle.
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3: Auf der A12 Richtung Frankfurt, Höhe Heidesee, A113 Richtung Berlin, Höhe Schönefeld Süd auf der 80er Strecke, danke an René, und Königs Wusterhausen, Berliner Straße. 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Und wenn Sie auch noch was gesehen haben unterwegs, Staus, Blitzer, Verkehrsbehinderungen, können Sie das gerne melden und ergänzen. Entweder telefonisch oder auch per WhatsApp unter 033 75 52 73 60. Da, wo Sie unterwegs sind, wünsche ich eine gute, eine unfallfreie Fahrt. 3 Minuten nach 10 an diesem Freitag, den ersten Freitag im neuen Monat September. Und ich freue mich sehr, René Tann, der Geschäftsführer von A10 Küchen, ist mein Gast. Und wir unterhalten uns gleich mehr hier bei Radio SKW und Susanne morgen.

0: Yves St. Jones um 9.37 Uhr.
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0: Erster Freitag im neuen Monat heißt Zeit für René Tander, Geschäftsführer von A10 Küchen. Hallo und guten Morgen nochmal.
2: Ja, wunderschönen guten Morgen. Hallo.
0: Das Tolle ist, wenn du da bist, dann robbe ich mich mit dir durch die Küche und durch die einzelnen Segmente. Und wir haben einen Bereich noch gar nicht angesprochen. Das ist den der Geschirrspüler.
2: Genau, das leidige Thema des Abwaschens.
0: ja, genau. Also selbst ich in meiner kleinen Einzimmerwohnung habe einen Geschirrspüler. Das führte zu einer großen familiären Diskussion, warum ich das denn gemacht habe. Nun bin ich A, wahrscheinlich auch sehr faul, aber B, dachte ich, das kann man ja machen.
2: Ja, ein Geschirrspüler ist auch eigentlich sinnvoll, weil gerade auch wegen den Bakterien, die da so entstehen, also sind ja leider auf den Geschirrspülern drauf, wenn man das so hat, so ein bisschen. Ja. Und deswegen ist da Handabwaschen manchmal nicht so gut, weil eigentlich manche Sachen werden erst so bei 60 Grad abgetötet. Und ich glaube, 60 Grad, da steckt man die Finger nicht ins Wasser. Da hat man dann Brandblasen dran.
0: Ja, wahrscheinlich. Ja. Was kann denn der Geschirrspüler von heute?
2: Also, der kann also alles, außer sich selber ausräumen, sag ich mal.
0: Auch das ist ein großes gesellschaftliches Problem.
2: Aber also der kann eigentlich schon sehr, sehr viel. Der kann, also die sind ja heute alle auf Wassersparen aus, ist ja klar, muss ja auch sein. Ne? Wobei Wasser ist nicht das größte Problem. Wasser ist ja Energie nach wie vor relativ günstig, also vom Kubikmeter her. Aber der ist schon relativ schlau, ne, also heutzutage. Die haben ja alle jetzt die Automatikprogramme, ne? Also die stellen sie dann ja, sag ich mal, nach dem Verschmutzungsgrad des Wassers selber ein, temperaturmäßig, kann man also allzu weit steuern, indem die einen Vorspül, sag ich mal, Vorgang machen und dann wird die Sache durch so einen Wassersensor gejagt, dieses erste Wasser, und dann sieht der, aha, guck mal hier, so und so viel schmutzig, ne? Also und dann dementsprechend wird das eingestellt von der Temperatur, von der Dauer.
0: Wirklich?
2: Das macht er automatisch, genau.
0: Deswegen das ist ja krass. Also ich muss da nicht mehr draußen stehen und überlegen, mal heute 70, mal heute 50.
2: Brauchst du nicht mehr. Ne? Und dann, meistens sollte man es ja machen, ich sag mal, wenn du vielleicht auch abends, sag ich mal, bevor man halt schlafen geht, wirklich das Ding anmachen, ne? Weil die brauchen jetzt heute schon unheimlich lange, ne? Weil die Wasser immer wieder dann wiederverwenden und wieder durchjagen, wieder durch ein Filtersystem, damit die halt auf diese, sag ich mal, hohe Sparsamkeit kommen. Ne?
0: Okay.
2: Da hast du halt dann teilweise Programme mit 2 Stunden, 2 Stunden 50 bis länger. Ja, oder halt dann auch kannst du, wenn du natürlich schnell gehen musst, eine Zeitverkürzungstaste drücken, dann ist bloß die Hälfte von der Zeit.
0: Schwupp.
2: Oder Kurzprogramme, kurz und heftig gibt es auch. Also, ne? Wenn zum Beispiel, sag ich mal, jetzt sehr, sehr heiß sein soll, ne? Oder wirklich mal stark verschmutzte Sachen sind, da kann man, also die haben wirklich jede Menge Funktionalität, also Funktionen mit drin.
0: Damit ich möglichst lange von so einem Gerät was habe, muss ich es ja hegen und pflegen. Was rät denn der Küchenfachberater? Was sollte ich mit dem Geschirrspüler machen, beziehungsweise auf gar keinen Fall?
2: Naja, so richtig, sag ich mal, also man sollte erst mal einen Wasseranschluss haben, nur dass der Wasser kriegt, ne?
0: Gut, Herr Tander. Also ich werde jetzt nicht sagen, das war klar, aber das war jetzt klar, oder?
2: Okay. Aha. Nee, also es gibt da jetzt keine genauen Richtlinien, sag ich mal. Ne? Also ich persönlich, wir machen, also das so zu Hause, dass wir den, also nach dem 20. Spülvorgang auch immer trocken immer durchlaufen lassen. Also ohne irgendwelche Sachen, die drin sind. Also immer einfach, dass er sich einfach mal innen drin selber so mal reinigt. Da gibt es ja auch dann, sag ich mal, teilweise auch Reinigungsprogramme, die wir halt auch dann haben. Aber eigentlich sind die Dinger total pflegeleicht. Ne?
0: Okay.
2: Also du packst dreckig rein und kommt dann wieder sauber raus.
0: Empfiehlst du sowas wie so ein, es gibt ja auch diese Deos, glaube ich, für Geschirrspüler, weil der, wenn man sagt, ich sehe schon im Gesicht, nein.
2: Ja, ich bin jetzt auch nicht so sehr der große Geschirrspüler-Typ, also ich habe mich da mal rausgehalten zu Hause, das heißt dann dreimal dumm angestellt, dann hat man sich lieber nur seine Ruhe.
0: Ja, genau.
2: Nee, aber
0: Tetris will gelernt sein.
2: Genau, kann man aber machen mit so einem Deo, sicherlich klar, weil irgendwie so ein paar unangenehme Gerüche entstehen dann schon mal. Es gibt ja auch diese Geschirrspüler, die haben ja diese Eigentrocknung jetzt momentan drin, da gibt es ja auch welche. Die sind mit Zeolit, sag ich mal, sie haben so eine Zeolit-Partikel drin. Das heißt, wenn diese Partikel mit Wasser in Verbindung kommen, dann erhitzen sie sich. Mhm. Und dadurch entsteht in dem Geschirrspüler eine Temperatur, eine höhere, ne, wie außen. Und dadurch wird das Geschirr halt auch getrocknet. Und den Dingern sagt man halt nach, dass die dann irgendwann auch mal riechen, wenn da so ein bisschen auch was reingekommen ist in diese Zeolit-Dinger. Deswegen empfehlen wir, also ich habe zu Hause auch so einen Geschirrspüler, dass man also alles nach 21. sag ich mal, Spülvorgang, den einfach mal normal durchlaufen lässt, hohe Temperatur, Kurzprogramm, und dann ist da auch eigentlich alles wieder raus, theoretisch.
0: Wie steht es so um neue Technologien? Digitalisierung hatten wir vorhin ja schon im Bereich der Ausbildung, also gibt es da auch...
2: Das hat an den Geschirrspüler nicht Halt gemacht, die kannst du auch jetzt schon mit Handy steuern, ne? Die kannst du mit App steuern. Die sind, also du kannst ja jedes Gerät heutzutage dann auch vernetzen miteinander. Ne? Also das ist kein Problem, kann man machen mit, auch mit einem Geschirrspüler. Und ansonsten Technologien, es gibt jetzt auch Geschirrspüler zum Beispiel von der Firma AEG, die haben halt einen Liftkorb drin, ne? Weil viele bauen ja die Geschirrspüler oben ein, ne? Also oben in der, also dass man nicht so bücken muss. Die Geschirrspüler sind dann so, da hast du halt unten am Unterkorb einen Lift, kann man sich auch angucken bei uns in den Studios, wo du deinen unteren Korb fest an hast, du wie so einen Griff, dann kannst du den nach oben liften, also auf das Niveau vom oberen Korb halt. Besser zum Einräumen, Arbeitserleichterung, genau.
0: Hand aufs Herz, geht's noch zur IFA, um mal zu gucken, was es da so an neuen Technologien gibt, oder sagst du
2: ja? Ja, IFA fahre ich, muss ich mal sagen, ja, auch hin, aber wir machen bei uns mal Folgendes, ich fahre mal meistens zur Möbelmesse, da haben wir so jetzt quasi wieder eingebucht, die ist jetzt hier, ich glaube vom 21. oder 22. in Ostwestfalen, da sind also alle großen Hersteller zusammen, also Küchenhersteller, Gerätehersteller, da fahren wir immer lieber hin, da ist es nicht ganz so überlaufen wie bei der IFA.
0: Ja, ne? Genau.
2: Und dann haben wir auch da alle Geräte auch mit, sag ich mal, auf ihrem Platz, können wir uns die dann auch angucken. Und, aber da gibt es bestimmt auch wieder Neuigkeiten. Na, die haben ja jedes Jahr einfach neu.
0: Aber damit seid ihr sozusagen auf dem aktuellsten Stand?
2: Immer auf dem aktuellen Stand. Dann kommen auch dann die Ausstellungsgeräte, die wir auch dann zeigen können. Wenn es da wirklich bahnbrechende Neuheiten gibt, dann zeigen wir die auch. Na klar.
0: Sehr gut. Und ich würde sagen, wir beide unterhalten uns gleich mehr über Bahnbrechendes und Tolles aus dem Küchenbereich. Zusammen mit René Tander, Geschäftsführer von A10 Küchen, mein Gast bei Radio SKW.

0: KC and the Sunshine Band. That's the way I like it. 9:46.
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0: Und ein letztes Mal heute im Gespräch. René Tandler von A10-Küchen. Worüber wir auf jeden Fall jetzt reden müssen, sind
2: Rabattaktionen.
0: Ja, Rabattaktionen. Ja. Das Beste kommt immer zum Schluss. Nimm uns mit, was gibt's Tolles?
2: Ja, also nach wie vor Rabattaktionen beim Kauf einer Küche. Zwei Geräte geschenkt. Ne? Die haben wir mit drin jetzt hier bei uns. Ne? Also je nachdem natürlich, wenn es ganz teure Geräte sind, dann nur eins leider. Ne? Weil wir haben da auch eine Begrenzung halt drin, logischerweise. Ne? Das machen wir aber ja. Also in den meisten Fällen halt einen Geschirrspüler und halt einen Kühlschrank. Ne?
0: Was super ist.
2: Ja, und toll. Dann natürlich auch die normalen guten Preise, die wir eigentlich immer schon machen. Ne? Also wir machen ja keine Mondpreise. Ne? Wir machen ja wirklich...
0: Keine Mondpreise.
2: Muss ich mal so sagen. Ja, wir machen jetzt keine Aktion mit 50%, 60%, 70%. Ja. Das ist ja auch alles, ich sag mal, was auch nicht nachzuvollziehen ist für einen Kunden. Ja. Wo kriegt man das? Also wenn ich zum Bäcker gehe, kriege ich auch keine 60% Nachlass.
0: Ne? Weil ich gerade durch die Tür komme.
2: Höchstens, wenn die Schruppe von gestern Abend war, dann vielleicht.
0: Ja, genau.
2: Aber wir machen wirklich von vornherein vernünftige Preise und faire Preise auch für alle Kunden. Ne? Wir bauen auf die Küchen, wir montieren die, wir messen aus, wir entsorgen auch die alten Küchen. Ne? Und wir bieten auch alle möglichen Handwerkerleistungen an, nach wie vor. Ne? Also Maurerarbeiten, Elektroarbeiten, Trockenbau, Fußböden machen wir auch. Und wir richten ja nicht nur die Küche ein, wir richten ja auch das ganze Haus dementsprechend. Also auch Wohnzimmermöbel, Schlafzimmermöbel.
0: Ein Rundum-Service.
2: Ein Rundum-Service. Quasi alles, was ums Einrichten ist bei uns möglich.
0: Möglich. Und wie lange geht die Rabattaktion noch? Gibt es da eine Begrenzung oder ist es erstmal so, dass ihr guckt?
2: Die geht es auf jeden Fall noch bis zum Herbst rein, sag ich mal, dementsprechend ja auf jeden Fall. Und dann war wieder was Neues oder wie verlängern die nochmal?
0: Okay.
2: Genau, richtig, das machen wir.
0: Da hältst du uns einfach auf dem Laufenden.
2: Auf jeden Fall.
0: Sehr gut.
2: Ich bin ja, wie gesagt, alle 4 Wochen hier, kein Problem.
0: Ja, wunderbar, dann ist es ja auch, na, müssen wir mal gucken. Nee, Oktober kriegen wir, glaube ich, gut hin, ist kein Feiertag dazwischen.
2: Genau, das funktioniert. Ansonsten 1 Woche später, oder?
0: Genau. Ich würde einfach sagen, an der Stelle Dankeschön für heute.
2: Ja.
0: Eine tolle Stunde.
2: Hat Spaß gemacht, wie immer.
0: Und wie immer, René Tandler von A10-Küchen, der Geschäftsführer, den gibt es zum Nachhören bei uns unter radioskw.de und auch unserem Spotify-Account.

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10: Mit Susanne Trotzki. Als Reaktion auf die Stromnetzsabotage nahe dem Kraftwerk Jentschwalde kündigt Brandenburg ein neues Sicherheitszentrum im Land und beschleunigt der Gesetzesvorhaben zum Schutz von kritischer Infrastruktur an. Die Erkenntnisse aus Verfassungsschutz, Polizei sowie Brand- und Katastrophenschutz sollen in einem 360-Grad-Sicherheitszentrum gebündelt werden, so Innenminister Rebmann. Und nach der Sabotage am Stromnetz prüft die Brandenburger Polizei ein Bekennerschreiben. Die Authentizität des Schreibens sei Gegenstand weiterer Ermittlungen. Unbekannte hatten am Dienstagmorgen mit Hilfe selbstgebauter Flugkörper, die Silvesterraketen ähnelten, leitfähiges Material in Richtung der Höchstspannungsleitungen gelenkt. Der Volkswagen-Aufsichtsrat hat dem Sanierungsplan des Vorstands zugestimmt. Die Abstimmung sei einstimmig erfolgt, teilte das Unternehmen nach einer weiteren Sitzung des Präsidiums mit. VW will demnach in den kommenden Jahren weitere 50.000 Stellen streichen. Die Umsetzung des Zukunftsplans ist nach Auffassung des Vorstands und des Aufsichtsrats zwingend erforderlich, um die Wettbewerbsfähigkeit des Konzerns zu erhalten und für die Zukunft nachhaltig zu sichern. Am 14. Oktober soll in Hamburg der Prozess um die Anschläge auf die Nord Stream Gasleitung vor dem Oberlandesgericht beginnen. Angeklagt ist ein ehemaliger Offizier der ukrainischen Armee. Er soll der Anführer einer Gruppe gewesen sein, die im September 2022 Sprengsätze mit Zeitzündern an den Gasleitungen anbrachten. Die Bundesanwaltschaft ist überzeugt, dass die Gruppe die Pipelines zerstörte, um zu verhindern, dass Russland die Einnahmen aus den Gaslieferungen nach Deutschland zur Finanzierung seiner Kriegsführung nutzt. Das Verfahren wird sich nach Einschätzung von Prozessbeobachtern noch bis Anfang des neuen Jahres hinziehen. Nach dem Eklat um die Ausladung der Band Alphaville vom Glücksgefühle-Festival wollen die Musiker trotz Wiedereinladung nicht an dem Festival teilnehmen. Die Veranstalter hatten die Ausladung damit begründet, man habe sich mit der Band nicht darauf einigen können, politische Äußerungen auf der Bühne zu unterlassen. Gold hatte sich bei Konzerten gegen rechts eingesetzt. Unter dem Motto The Future is Now startet heute die Elektronikmesse IFA. In diesem Jahr geht es bei der IFA vor allem um künstliche Intelligenz, Beauty, vernetztes Wohnen, Robotik und Gaming. Bis zum Dienstag präsentieren sich über 1.900 Aussteller. Die Veranstalter der IFA hoffen erneut auf rund 220.000 Besucherinnen und Besucher.
0: Soweit das Neueste aus der Radio SKW Nachrichtenredaktion. 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
2: Mitja Trotzki. Nach dem versuchten Anschlag auf ein Umspannwerk bei Jenschwalde soll schnell ein neues Sicherheitszentrum hier in Brandenburg gebaut werden. Das kündigte Innenminister Jan Redmann an. Auch Gesetzesvorhaben zum Schutz kritischer Infrastruktur sollen beschleunigt werden, sagte der Innenminister weiter. Die Angriffe in Brandenburg und Nordrhein-Westfalen zeigten, wie bedroht die kritische Infrastruktur ist und dass sie dringend geschützt werden muss. Nach dem Insolvenzantrag des Autohauses König wissen vor allem die Mitarbeiter nicht, wie es weitergeht. Zwar würden Verkauf und Werkstätten weiter gewährleistet, heißt es, doch schon jetzt scheint klar, dass es zu Autohausschließungen und Entlassungen kommen wird. Gleichzeitig solle nach Investoren gesucht werden, den Betrieb fortzuführen, sagte man uns. Die Beschäftigten seien erst einmal 3 Monate lang durch Insolvenzgeld abgesichert. In Brandenburg und Berlin hat König über 40 Autohäuser und mehr als 600 Beschäftigte, unter anderem in Frankfurt-Oder, Königs-Wusterhausen, Zossen und Luckenwalde. An unserem Flughafen ist am Abend ein Gefahrgutalarm ausgelöst worden. Ein Sprecher des BER teilte mit, eine Frau habe sich mit einer unbekannten Substanz bei einem Service Point der Bundespolizei gemeldet. Da eine Gefahr nicht ausgeschlossen werden konnte, wurde Alarm ausgelöst. Terminal 1 wurde geräumt, heißt es weiter. Maschinen konnten weiter starten und landen. Nach einem tödlichen Raubüberfall in Kleinmachnow im April ist ein Mann zu lebenslanger Haft verurteilt worden. Ein Mitangeklagter wurde zu knapp 14 Jahren Gefängnis verurteilt. Das Landgericht Potsdam sah es als erwiesen an, dass die beiden von einer 81-jährigen Frau zunächst Geld gestohlen und diese dann so stark geschubst hatten, dass sie mit dem Kopf auf den Asphalt aufschlug. Die Rentnerin verstarb an den Verletzungen.
1: Soweit das Neueste aus der Radio SKW Nachrichtenredaktion.

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8: Mit Susanne Trotzki. In Nordrhein-Westfalen hat es offenbar den Versuch eines weiteren Anschlags auf ein Umspannwerk gegeben. In Dormhagen zwischen Köln und Düsseldorf wurde ein verdächtiger Gegenstand gefunden, wie die Polizei mitgeteilt hat. Offenbar habe jemand versucht, mutwillig einen Kurzschluss an dem Umspannwerk herbeizuführen. Die Ermittler erklärten, es liege ein Bekennerschreiben vor. Darin wurden schon öffentlich bekannte Verdachtsfälle in Nordrhein-Westfalen und Brandenburg erwähnt. Auch zum Angriff auf die Stromversorgungsanlage nahe dem Kraftwerk Jenschwalde ist laut Polizei ein Bekennerschreiben aufgetaucht. Es werde jetzt geprüft. Das Innenministerium in Brandenburg hat ein neues Sicherheitszentrum im Land zum Schutz von kritischer Infrastruktur angekündigt. Nach dem Hackerangriff auf das Datennetz der Berliner Verwaltung läuft heute ein Ultimatum der Cyberkriminellen ab. Sie verlangen rund 2 Millionen Euro Lösegeld in Bitcoins. Laut Senat muss davon ausgegangen werden, dass die Daten bei Nichtzahlung weiter veräußert oder veröffentlicht werden. Darunter können auch personenbezogene Daten von Beschäftigten des Landes sowie von Bürgerinnen und Bürgern und von Unternehmen sein, wie die Senatskanzlei mitgeteilt hat. Berlins regierender Bürgermeister Wegner hat erklärt, das Land werde der Forderung der Erpresser nicht nachkommen. Betroffene, deren Daten veröffentlicht werden, sollten Strafanzeige erstatten, empfiehlt die Senatskanzlei. Im Rechtsstreit um verschärfte Regeln bei der Briefwahl hat die Regierung von US-Präsident Trump erneut den obersten Gerichtshof eingeschaltet. Sie forderte das Gericht auf, die Entscheidung einer unteren Instanz auszusetzen. Die hat bisher verhindert, dass die neuen Regeln umgesetzt werden können. Diese neuen Regeln sehen im Kern vor, dass die US Post eine zentrale Rolle bei der Kontrolle der Briefwahl einnimmt. Sie soll etwa die Unterlagen nur an Bürger ausliefern, die in einem von Bundesstaaten übermittelten Wählerverzeichnis geführt sind. Im Bundesstaat North Carolina sollen bereits ab heute erste Briefwahlunterlagen für die Zwischenwahlen im November versandt werden. Europas größter Autobauer Volkswagen wird weitgehend umgebaut. Der Aufsichtsrat stimmte einstimmig einem Sanierungsplan zu. Sowohl das Management als auch der Betriebsrat und das Land Niedersachsen haben die Beschlüsse bestätigt und äußern sich zufrieden mit dem Ergebnis. Demnach sollen bei Volkswagen über den bereits beschlossenen Arbeitsplatzabbau hinaus weitere rund 50.000 Jobs wegfallen. Ob die Werke in Emden, Hannover, Nickersulm und Zwickau schließen müssen, ist noch offen. Tennisspieler Alexander Zverev ist bei den US Open in die dritte Runde eingezogen. Gegen den Franzosen Quentin Alice musste er aber erneut über 5 Sätze gehen und spielte 6:4, 4:6, 7:6, 6:7 und 6:3.
7: Soweit das Neueste aus der Radio SKW Nachrichtenredaktion. 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
7: Mit Jörg Trotzki. Nach der Gewalttat an der Dozimus-Schule in Gosenau-Zittau gab es nun eine Trauerfeier an der Schule. Rund 1000 Menschen nahmen daran teil, sagte man uns. Unter ihnen waren nicht nur Angehörige, Schüler und Lehrer, sondern auch Angehörige der Feuerwehr und Rettungsdienste. Vor einer Woche hatte ein 19-jähriger Jugendlicher mutmaßlich seine Ex-Freundin und einen 30 Jahre alten Erzieher erstochen. Der Jugendliche konnte nach der Tat festgenommen werden und sitzt in Untersuchungshaft.

0: werden, heißt es. Und dann darf ich Sie abschließend einladen zum Wildauer Stadtfest morgen auf dem Gelände der Feuerwehr Wildau. Im Sommer musste das Stadtfest ja leider aufgrund der extremen Hitze ausfallen, aber Radio SKW hat versprochen, es nachzuholen. Morgen ist es soweit. Von 10 bis 16 Uhr gibt es einen abwechslungsreichen Familientag mit Wildauer Vereinen, Mitmachaktionen und Radio SKW mit Susanne am Morgen sind natürlich auch mit dabei.
1: Soweit das Neueste aus der Radio SKW Nachrichtenredaktion.

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15: Mit Susanne Trotzki. In Nordrhein-Westfalen hat es offenbar den Versuch eines weiteren Anschlags auf ein Umspannwerk gegeben. In Dormhagen zwischen Köln und Düsseldorf wurde ein verdächtiger Gegenstand gefunden, wie die Polizei mitgeteilt hat. Offenbar habe jemand versucht, mutwillig einen Kurzschluss an dem Umspannwerk herbeizuführen. Die Ermittler erklärten, es liege ein Bekennerschreiben vor. Darin wurden schon öffentlich bekannte Verdachtsfälle in Nordrhein-Westfalen und Brandenburg erwähnt. Auch zum Angriff auf die Stromversorgungsanlage nahe dem Kraftwerk Jenschwalde ist laut Polizei ein Bekennerschreiben aufgetaucht. Es werde jetzt geprüft. Das Innenministerium in Brandenburg hat ein neues Sicherheitszentrum im Land zum Schutz von kritischer Infrastruktur angekündigt. Nach dem Hackerangriff auf das Datennetz der Berliner Verwaltung läuft heute ein Ultimatum der Cyberkriminellen ab. Sie verlangen rund 2 Millionen Euro Lösegeld in Bitcoins. Laut Senat muss davon ausgegangen werden, dass die Daten bei Nichtzahlung weiter veräußert oder veröffentlicht werden. Darunter können auch personenbezogene Daten von Beschäftigten des Landes sowie von Bürgerinnen und Bürgern und von Unternehmen sein, wie die Senatskanzlei mitgeteilt hat. Berlins regierender Bürgermeister Wegner hat erklärt, das Land werde der Forderung der Erpresser nicht nachkommen. Betroffene, deren Daten veröffentlicht werden, sollten Strafanzeige erstatten, empfiehlt die Senatskanzlei. Im Rechtsstreit um verschärfte Regeln bei der Briefwahl hat die Regierung von US-Präsident Trump erneut den obersten Gerichtshof eingeschaltet. Sie forderte das Gericht auf, die Entscheidung einer unteren Instanz auszusetzen. Die hat bisher verhindert, dass die neuen Regeln umgesetzt werden können. Diese neuen Regeln sehen im Kern vor, dass die US Post eine zentrale Rolle bei der Kontrolle der Briefwahl einnimmt. Sie soll etwa die Unterlagen nur an Bürger ausliefern, die in einem von Bundesstaaten übermittelten Wählerverzeichnis geführt sind. Im Bundesstaat North Carolina sollen bereits ab heute erste Briefwahlunterlagen für die Zwischenwahlen im November versandt werden. Europas größter Autobauer Volkswagen wird weitgehend umgebaut. Der Aufsichtsrat stimmte einstimmig einem Sanierungsplan zu. Sowohl das Management als auch der Betriebsrat und das Land Niedersachsen haben die Beschlüsse bestätigt und äußern sich zufrieden mit dem Ergebnis. Demnach sollen bei Volkswagen über den bereits beschlossenen Arbeitsplatzabbau hinaus weitere rund 50.000 Jobs wegfallen. Ob die Werke in Emden, Hannover, Nickersulm und Zwickau schließen müssen, ist noch offen. Tennisspieler Alexander Zverev ist bei den US Open in die dritte Runde eingezogen. Gegen den Franzosen Quentin Alice musste er aber erneut über 5 Sätze gehen und spielte 6:4, 4:6, 7:6, 6:7 und 6:3.
14: Soweit das Neueste aus der Radio SKW Nachrichtenredaktion. 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

Hier ist Radio SKW. 777 Jahre Krummsee, wenn das kein Grund zum Feiern ist. An diesem Wochenende wird der Festplatz am See in Krummsee zur großen Jubiläumsmeile. Von Samstag bis Sonntag feiert Krummsee seine 777. Jahrfeier mit einem bunten Programm für die ganze Familie. Los geht's am Samstag um 10 Uhr mit einem Gottesdienst am Strand. Um 12 Uhr wartet dann ein ganz besonderer Höhepunkt, der große Festumzug auf dem See mit allen Ortsteilen von Mittenwalde. Ab 14 Uhr startet das große Festprogramm mit Chören, dem Mittenwalder Karnevalsverein und Undine Lux Comedy Feuershow und jeder Menge Unterhaltung. Für die passende Musik und beste Stimmung sorgt am Samstag außerdem DJ Ernies Musikbox. Auch für die Kleinen ist mit Hüpfburg, Ponyreiten, Seifenblasen, Basteln, Glücksrad und vielem mehr ordentlich was los. Und wer Krummsee einmal aus einer ganz besonderen Perspektive erleben möchte, steigt beim Kranfahren hoch hinaus und genießt den Blick über den ganzen Ort. Am Sonntag geht's mit Frühschoppen, Bernies Musikexpress und der brandenburgischen Schalmeienkapelle musikalisch und stimmungsvoll weiter. Damit ein großes Jubiläum wie dieses zu einem besonderen Fest für den ganzen Ort werden kann, braucht es engagierte Unterstützer. Ein herzliches Dankeschön geht deshalb an den Hauptsponsor der 770-Jahr-Feier, Christian Kantschur Werbung und Design, für die Unterstützung und das Engagement für Krummsee. 777 Jahre Krummsee, ein Dorf, eine Geschichte, ein Fest. An diesem Samstag und Sonntag auf dem Festplatz am See. Der Eintritt ist frei. Und wir von Radio SKW wünschen am kommenden Wochenende ein fantastisches, ein tolles Fest. 777 Jahre Krummsee.

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0: hier in Brandenburg gebaut werden. Das kündigte Innenminister Jan Redmann an. Auch Gesetzesvorhaben zum Schutz kritischer Infrastruktur sollen beschleunigt werden, sagte der Innenminister weiter. Die Angriffe in Brandenburg und Nordrhein-Westfalen zeigten, wie bedroht die kritische Infrastruktur ist und dass sie dringend geschützt werden muss. Nach dem Insolvenzantrag des Autohauses König wissen vor allem die Mitarbeiter nicht, wie es weitergeht. Zwar würden Verkauf und Werkstätten weiter gewährleistet, heißt es, doch schon jetzt scheint klar, dass es zu Autohausschließungen und Entlassungen kommen wird. Gleichzeitig solle nach Investoren gesucht werden, den Betrieb fortzuführen, sagte man uns. Die Beschäftigten seien erst einmal 3 Monate lang durch Insolvenzgeld abgesichert. In Brandenburg und Berlin hat König über 40 Autohäuser und mehr als 600 Beschäftigte, unter anderem in Frankfurt-Oder, Königs-Wusterhausen, Zossen und Luckenwalde. An unserem Flughafen ist am Abend ein Gefahrgutalarm ausgelöst worden. Ein Sprecher des BER teilte mit, eine Frau habe sich mit einer unbekannten Substanz bei einem Service Point der Bundespolizei gemeldet. Da eine Gefahr nicht ausgeschlossen werden konnte, wurde Alarm ausgelöst. Terminal 1 wurde geräumt, heißt es weiter. Maschinen konnten weiter starten und landen. Nach einem tödlichen Raubüberfall in Kleinmachnow im April ist ein Mann zu lebenslanger Haft verurteilt worden. Ein Mitangeklagter wurde zu knapp 14 Jahren Gefängnis verurteilt. Das Landgericht Potsdam sah es als erwiesen an, dass die beiden von einer 81-jährigen Frau zunächst Geld gestohlen und diese dann so stark geschubst hatten, dass sie mit dem Kopf auf den Asphalt aufschlug. Die Rentnerin verstarb an den Verletzungen.
1: Soweit das Neueste aus der Radio SKW Nachrichtenredaktion.

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4: Mit Susanne Trotzki. In Nordrhein-Westfalen hat es offenbar den Versuch eines weiteren Anschlags auf ein Umspannwerk gegeben. In Dormhagen zwischen Köln und Düsseldorf wurde ein verdächtiger Gegenstand gefunden, wie die Polizei mitgeteilt hat. Offenbar habe jemand versucht, mutwillig einen Kurzschluss an dem Umspannwerk herbeizuführen. Die Ermittler erklärten, es liege ein Bekennerschreiben vor. Darin wurden schon öffentlich bekannte Verdachtsfälle in Nordrhein-Westfalen und Brandenburg erwähnt. Auch zum Angriff auf die Stromversorgungsanlage nahe dem Kraftwerk Jenschwalde ist laut Polizei ein Bekennerschreiben aufgetaucht. Es werde jetzt geprüft. Das Innenministerium in Brandenburg hat ein neues Sicherheitszentrum im Land zum Schutz von kritischer Infrastruktur angekündigt. Nach dem Hackerangriff auf das Datennetz der Berliner Verwaltung läuft heute ein Ultimatum der Cyberkriminellen ab. Sie verlangen rund 2 Millionen Euro Lösegeld in Bitcoins. Laut Senat muss davon ausgegangen werden, dass die Daten bei Nichtzahlung weiter veräußert oder veröffentlicht werden. Darunter können auch personenbezogene Daten von Beschäftigten des Landes sowie von Bürgerinnen und Bürgern und von Unternehmen sein, wie die Senatskanzlei mitgeteilt hat. Berlins regierender Bürgermeister Wegner hat erklärt, das Land werde der Forderung der Erpresser nicht nachkommen. Betroffene, deren Daten veröffentlicht werden, sollten Strafanzeige erstatten, empfiehlt die Senatskanzlei. Im Rechtsstreit um verschärfte Regeln bei der Briefwahl hat die Regierung von US-Präsident Trump erneut den obersten Gerichtshof eingeschaltet. Sie forderte das Gericht auf, die Entscheidung einer unteren Instanz auszusetzen. Die hat bisher verhindert, dass die neuen Regeln umgesetzt werden können. Diese neuen Regeln sehen im Kern vor, dass die US Post eine zentrale Rolle bei der Kontrolle der Briefwahl einnimmt. Sie soll etwa die Unterlagen nur an Bürger ausliefern, die in einem von Bundesstaaten übermittelten Wählerverzeichnis geführt sind. Im Bundesstaat North Carolina sollen bereits ab heute erste Briefwahlunterlagen für die Zwischenwahlen im November versandt werden. Europas größter Autobauer Volkswagen wird weitgehend umgebaut. Der Aufsichtsrat stimmte einstimmig einem Sanierungsplan zu. Sowohl das Management als auch der Betriebsrat und das Land Niedersachsen haben die Beschlüsse bestätigt und äußern sich zufrieden mit dem Ergebnis. Demnach sollen bei Volkswagen über den bereits beschlossenen Arbeitsplatzabbau hinaus weitere rund 50.000 Jobs wegfallen. Ob die Werke in Emden, Hannover, Neckarsulm und Zwickau schließen müssen, ist noch offen. Tennisspieler Alexander Zverev ist bei den US Open in die dritte Runde eingezogen. Gegen den Franzosen Quentin Alice musste er aber erneut über 5 Sätze gehen und spielte 6:4, 4:6, 7:6, 6:7 und 6:3.
5: Soweit das Neueste aus der Radio SKW Nachrichtenredaktion. 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
10: Mit Jörg Trotzki. Nach der Gewalttat an der Dozemus-Schule in Gosenau-Zittau gab es nun eine Trauerfeier an der Schule. Rund 1000 Menschen nahmen daran teil, sagte man uns. Unter ihnen waren nicht nur Angehörige, Schüler und Lehrer, sondern auch Angehörige der Feuerwehr und Rettungsdienste. Vor einer Woche hatte ein 19-jähriger Jugendlicher mutmaßlich seine Ex-Freundin und einen 30 Jahre alten Erzieher erstochen. Der Jugendliche konnte nach der Tat festgenommen werden und sitzt in Untersuchungshaft. Auf dem Gelände des ehemaligen Flughafens Berlin-Tegel hat der Bau eines der größten Wohnprojekte Deutschlands begonnen.

0: Routine werden, heißt es. Und dann darf ich Sie abschließend einladen zum Wildauer Stadtfest morgen auf dem Gelände der Feuerwehr Wildau. Im Sommer musste das Stadtfest ja leider aufgrund der extremen Hitze ausfallen, aber Radio SKW hat versprochen, es nachzuholen. Morgen ist es soweit. Von 10 bis 16 Uhr gibt es einen abwechslungsreichen Familientag mit Wildauer Vereinen, Mitmachaktionen und Radio SKW mit Susanne am Morgen sind natürlich auch mit dabei.
1: Soweit das Neueste aus der Radio SKW Nachrichtenredaktion.

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15: Mit Susanne Trotzki. In Nordrhein-Westfalen hat es offenbar den Versuch eines weiteren Anschlags auf ein Umspannwerk gegeben. In Dormhagen zwischen Köln und Düsseldorf wurde ein verdächtiger Gegenstand gefunden, wie die Polizei mitgeteilt hat. Offenbar habe jemand versucht, mutwillig einen Kurzschluss an dem Umspannwerk herbeizuführen. Die Ermittler erklärten, es liege ein Bekennerschreiben vor. Darin wurden schon öffentlich bekannte Verdachtsfälle in Nordrhein-Westfalen und Brandenburg erwähnt. Auch zum Angriff auf die Stromversorgungsanlage nahe dem Kraftwerk Jenschwalde ist laut Polizei ein Bekennerschreiben aufgetaucht. Es werde jetzt geprüft. Das Innenministerium in Brandenburg hat ein neues Sicherheitszentrum im Land zum Schutz von kritischer Infrastruktur angekündigt. Nach dem Hackerangriff auf das Datennetz der Berliner Verwaltung läuft heute ein Ultimatum der Cyberkriminellen ab. Sie verlangen rund 2 Millionen Euro Lösegeld in Bitcoins. Laut Senat muss davon ausgegangen werden, dass die Daten bei Nichtzahlung weiter veräußert oder veröffentlicht werden. Darunter können auch personenbezogene Daten von Beschäftigten des Landes sowie von Bürgerinnen und Bürgern und von Unternehmen sein, wie die Senatskanzlei mitgeteilt hat. Berlins regierender Bürgermeister Wegner hat erklärt, das Land werde der Forderung der Erpresser nicht nachkommen. Betroffene, deren Daten veröffentlicht werden, sollten Strafanzeige erstatten, empfiehlt die Senatskanzlei. Im Rechtsstreit um verschärfte Regeln bei der Briefwahl hat die Regierung von US-Präsident Trump erneut den obersten Gerichtshof eingeschaltet. Sie forderte das Gericht auf, die Entscheidung einer unteren Instanz auszusetzen. Die hat bisher verhindert, dass die neuen Regeln umgesetzt werden können. Diese neuen Regeln sehen im Kern vor, dass die US Post eine zentrale Rolle bei der Kontrolle der Briefwahl einnimmt. Sie soll etwa die Unterlagen nur an Bürger ausliefern, die in einem von Bundesstaaten übermittelten Wählerverzeichnis geführt sind. Im Bundesstaat North Carolina sollen bereits ab heute erste Briefwahlunterlagen für die Zwischenwahlen im November versandt werden. Europas größter Autobauer Volkswagen wird weitgehend umgebaut. Der Aufsichtsrat stimmte einstimmig einem Sanierungsplan zu. Sowohl das Management als auch der Betriebsrat und das Land Niedersachsen haben die Beschlüsse bestätigt und äußern sich zufrieden mit dem Ergebnis. Demnach sollen bei Volkswagen über den bereits beschlossenen Arbeitsplatzabbau hinaus weitere rund 50.000 Jobs wegfallen. Ob die Werke in Emden, Hannover, Neckarsulm und Zwickau schließen müssen, ist noch offen. Tennisspieler Alexander Zverev ist bei den US Open in die dritte Runde eingezogen. Gegen den Franzosen Quentin Alice musste er aber erneut über 5 Sätze gehen und spielte 6-4, 4-6, 7-6, 6-7 und 6-3.
14: Soweit das Neueste aus der Radio SKW Nachrichtenredaktion. Das Wetter.
16: Windig ist es heute bei uns in der Region. 24 Grad misst das Thermometer bei uns in Wildau. Im weiteren Tagesverlauf erwarten uns gebietsweise Sturmböen. Gegen Abend ist mit Schauern zu rechnen. In der kommenden Nacht sinken die Temperaturen auf 14 Grad. Das Wochenende wird ähnlich wechselhaft wie der Rest der Woche. Da ist von Sonne bis Gewitter so ziemlich alles dabei. Das Ganze bei Höchstwerten von 20 Grad am Samstag und 20 Grad am Sonntag.
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16: A12, Frankfurt Richtung Berlin. Zwischen Frankfurt West und Müllrose ist die rechte Spur wegen Markierungsarbeiten gesperrt. Ein Blick auf den Stadtverkehr Berlin. Vorsicht auf der B96A am Seegraben. In Höhe Grünbergallee sind die Ampeln außer Betrieb. Zudem beginnt heute die internationale Funkausstellung. Während der IFA kann es zu erhöhtem Verkehrsaufkommen und Staus rund um das Messegelände kommen. Besonders betroffen sind die Autobahnen A100 und A115 Messedamm-Kaiserdamm und Heerstraße.
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16: Geblitzt wird heute in Bestensee, Königs-Wusterhausener Straße, Dienstdorf-Radlow, Hauptstraße und in Schleppzig-Dorfstraße.
17: 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Wenn Sie auch noch was gesehen haben unterwegs, Staus oder Blitzer, gerne bei uns melden. Entweder anrufen oder auch ganz einfach per WhatsApp direkt zu uns ins Studio. 033 75 52 73 60.
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1: Morgen gibt es in Fürstenwalde die erste Fürstenwalder Blaulichtmeile und sie bringt die gesamte Blaulichtfamilie der Stadt an einem Ort zusammen, zum Mitmachen und Kennenlernen. Veranstaltet wird sie von der DAK-Bereitschaft Fürstenwalde. Von 10 bis 18 Uhr verwandelt sich die Bullenwiese bei freiem Eintritt in eine lebendige Erlebnisfläche für die ganze Familie. Besucherinnen und Besucher erwartet eine vielfältige Mischung aus Information, Aktion und Begegnung. Ob Feuerwehr, Rettungsnotdienst, technisches Hilfswerk oder Wasserrettung, viele Organisationen aus der Region präsentieren ihre Arbeit und stehen für Gespräche bereit. Eine Fahrzeugmeile bietet die Möglichkeit, Einsatzfahrzeuge aus nächster Nähe zu besichtigen und mehr über deren Technik und Einsatzbereiche zu erfahren. Vom DRK-Kreisverband Märkisch-Oder-Havel-Spree e.V. sind die Bereitschaft Fürstenwalde und die Rettungshundestaffel dabei. Die Blaulichtmeile richtet sich bewusst an ein sehr breites Publikum. Familien, Kinder, Jugendliche, alle Interessierten sind eingeladen, einen spannenden und informativen Tag in Fürstenwalde zu erleben. Zudem können sich Jugendliche und junge Erwachsene über die Möglichkeit ehrenamtlichen Engagements informieren. Und das morgen auf der ersten Fürstenwalder Blaulichtmeile auf der Bullenwiese.
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9: Mitja Trotzki. Nach dem versuchten Anschlag auf ein Umspannwerk bei Jenschwalde soll schnell ein neues Sicherheitszentrum hier in Brandenburg gebaut werden. Das kündigte Innenminister Jan Redmann an. Auch Gesetzesvorhaben zum Schutz kritischer Infrastruktur sollen beschleunigt werden, sagte der Innenminister weiter. Die Angriffe in Brandenburg und Nordrhein-Westfalen zeigten, wie bedroht die kritische Infrastruktur ist und dass sie dringend geschützt werden muss. Nach dem Insolvenzantrag des Autohauses König wissen vor allem die Mitarbeiter nicht, wie es weitergeht. Zwar würden Verkauf und Werkstätten weiter gewährleistet, heißt es, doch schon jetzt scheint klar, dass es zu Autohausschließungen und Entlassungen kommen wird. Gleichzeitig solle nach Investoren gesucht werden, den Betrieb fortzuführen, sagte man uns. Die Beschäftigten seien erst einmal 3 Monate lang durch Insolvenzgeld abgesichert. In Brandenburg und Berlin hat König über 40 Autohäuser und mehr als 600 Beschäftigte, unter anderem in Frankfurt-Oder, Königs-Wusterhausen, Zossen und Luckenwalde. An unserem Flughafen ist am Abend ein Gefahrgutalarm ausgelöst worden. Ein Sprecher des BER teilte mit, eine Frau habe sich mit einer unbekannten Substanz bei einem Service-Point der Bundespolizei gemeldet. Da eine Gefahr nicht ausgeschlossen werden konnte, wurde Alarm ausgelöst. Terminal 1 wurde geräumt, heißt es weiter. Maschinen konnten weiter starten und landen. Nach einem tödlichen Raubüberfall in Kleinmachnow im April ist ein Mann zu lebenslanger Haft verurteilt worden. Ein Mitangeklagter wurde zu knapp 14 Jahren Gefängnis verurteilt. Das Landgericht Potsdam sah es als erwiesen an, dass die beiden von einer 81-jährigen Frau zunächst Geld gestohlen und diese dann so stark geschubst hatten, dass sie mit dem Kopf auf den Asphalt aufschlug. Die Rentnerin verstarb an den Verletzungen.
10: Soweit das Neueste aus der Radio SKW Nachrichtenredaktion.
11: Das Wetter. Windig ist es heute bei uns in der Region. 24 Grad misst das Thermometer bei uns in Wildau. Im weiteren Tagesverlauf erwarten uns gebietsweise Sturmböen. Gegen Abend ist mit Schauern zu rechnen. In der kommenden Nacht sinken die Temperaturen auf 14 Grad. Das Wochenende wird ähnlich.

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1: Blitzer. Geblitzt wird heute in Bestensee, Königs Wusterhausener Straße, Dienstdorf Radloh, Hauptstraße und in Schleppzig Dorfstraße.
0: 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Entweder anrufen oder auch ganz einfach per WhatsApp direkt zu uns ins Studio. 033 75 52 73 60.

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1: Für alle, die auf der Suche nach einer neuen Herausforderung, einer beruflichen Umorientierung sind, es gibt jede Menge Stellenangebote von Unternehmen aus der Region. Und wir klicken mal rein in die Radio SKW Jobbörse. Die WIWO, die Wildauer Wohnungsbaugesellschaft, sucht zur Verstärkung des Teams ab sofort einen Mitarbeiter, eine Mitarbeiterin für das Finanz- und Rechnungswesen. Zu ihren Aufgaben gehören die Aufnahme, Weiterleitung, Abrechnung von Versicherungsschäden und auch unter anderem die Erfassung, Kontierung und Prüfung von Rechnungen. Sie bringen dafür eine abgeschlossene kaufmännische Berufsausbildung, vorzugsweise in der Immobilienwirtschaft, mit. Die Stadt Fürstenwalde sucht zum nächstmöglichen Zeitpunkt eine Amtsleitung für das Amt Stadtplanung. Übernehmen Sie Verantwortung und gestalten Sie die zukünftige Entwicklung Fürstenwaldes aktiv mit, von Stadtentwicklung und Stadtgestaltung bis hin zu Freiraum- und Verkehrsplanung. Sie erwartet eine unbefristete Führungsposition im öffentlichen Dienst mit attraktiven Sozialleistungen, Fortbildungsmöglichkeiten und 30 Tage Urlaub. Interesse geweckt? Dann bewerben Sie sich bis zum 30. August direkt bei der Stadt Fürstenwalde. Die Märkische Projektbau GmbH in Wildau sucht Maurer, Zimmerer und erfahrene Baufacharbeiter. Zu ihren Aufgaben gehören die Erstellung von Maurer- und Betontragwerken, Zimmerer- und Holzbauarbeiten bis zum Dachstuhl. Dafür bringen sie eine abgeschlossene Ausbildung im Bauhandwerk oder mehrjährige Erfahrung auf der Baustelle mit. Sie können sich auf Baustellen im Umkreis von rund 50 Kilometern um Wildau einstellen, sowie eine Abwechslung Wohnhäuser, Hallen, Industrie- und Sozialbauten und auch die Möglichkeit, sich zum Vorarbeiter oder Polier vorzuarbeiten. Das Autohaussitz in Zeesen sucht Verkäuferinnen und Verkäufer. Zu ihren Aufgaben gehört der Verkauf von Neu- und Gebrauchtwagen und auch die Akquise von Neu- und Bestandskunden. Sie bringen dafür Erfahrung im kaufmännischen Bereich mit. Quereinsteiger sind willkommen. Außerdem sucht die AZG Autohaus Sitz GmbH in Zeesen eine Assistentin, einen Assistenten im Bereich Verkauf in Verbindung mit Marketingaufgaben. Alle genauen Infos zu diesen und vielen weiteren Stellenausschreibungen finden Sie bei uns unter radio-skw.de. Und alle Stellenangebote richten sich an alle Geschlechter. Also bewerben Sie sich gleich heute. Ich drücke Ihnen auf jeden Fall ganz, ganz fest die Daumen dafür.
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1: 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Wer mitmachen möchte, sollte sich bis morgen an der Kasse des Strandbads Neumühle anmelden und am Veranstaltungstag, also am Sonntag, bereits um 13 Uhr vor Ort sein. 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Mehr Infos zu der Veranstaltung der 4. 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
2: Mit Susanne Trotzki. In Nordrhein-Westfalen hat es offenbar den Versuch eines weiteren Anschlags auf ein Umspannwerk gegeben. In Dormhagen zwischen Köln und Düsseldorf wurde ein verdächtiger Gegenstand gefunden, wie die Polizei mitgeteilt hat. Offenbar habe jemand versucht, mutwillig einen Kurzschluss an dem Umspannwerk herbeizuführen. Die Ermittler erklärten, es liege ein Bekennerschreiben vor. Darin wurden schon öffentlich bekannte Verdachtsfälle in Nordrhein-Westfalen und Brandenburg erwähnt. Auch zum Angriff auf die Stromversorgungsanlage nahe dem Kraftwerk Jenschwalde ist laut Polizei ein Bekennerschreiben aufgetaucht. Es werde jetzt geprüft. Das Innenministerium in Brandenburg hat ein neues Sicherheitszentrum im Land zum Schutz von kritischer Infrastruktur angekündigt. Nach dem Hackerangriff auf das Datennetz der Berliner Verwaltung läuft heute ein Ultimatum der Cyberkriminellen ab. Sie verlangen rund 2 Millionen Euro Lösegeld in Bitcoins. Laut Senat muss davon ausgegangen werden, dass die Daten bei Nichtzahlung weiter veräußert oder veröffentlicht werden. Darunter können auch personenbezogene Daten von Beschäftigten des Landes sowie von Bürgerinnen und Bürgern und von Unternehmen sein, wie die Senatskanzlei mitgeteilt hat. Berlins regierender Bürgermeister Wegner hat erklärt, das Land werde der Forderung der Erpresser nicht nachkommen. Betroffene, deren Daten veröffentlicht werden, sollten Strafanzeige erstatten, empfiehlt die Senatskanzlei. Im Rechtsstreit um verschärfte Regeln bei der Briefwahl hat die Regierung von US-Präsident Trump erneut den obersten Gerichtshof eingeschaltet. Sie forderte das Gericht auf, die Entscheidung einer unteren Instanz auszusetzen. Die hat bisher verhindert, dass die neuen Regeln umgesetzt werden können. Diese neuen Regeln sehen im Kern vor, dass die US Post eine zentrale Rolle bei der Kontrolle der Briefwahl einnimmt. Sie soll etwa die Unterlagen nur an Bürger ausliefern, die in einem von Bundesstaaten übermittelten Wählerverzeichnis geführt sind. Im Bundesstaat North Carolina sollen bereits ab heute erste Briefwahlunterlagen für die Zwischenwahlen im November versandt werden. Europas größter Autobauer Volkswagen wird weitgehend umgebaut. Der Aufsichtsrat stimmte einstimmig einem Sanierungsplan zu. Sowohl das Management als auch der Betriebsrat und das Land Niedersachsen haben die Beschlüsse bestätigt und äußern sich zufrieden mit dem Ergebnis. Demnach sollen bei Volkswagen über den bereits beschlossenen Arbeitsplatzabbau hinaus weitere rund 50.000 Jobs wegfallen. Ob die Werke in Emden, Hannover, Neckarsulm und Zwickau schließen müssen, ist noch offen. Tennisspieler Alexander Zverev ist bei den US Open in die dritte Runde eingezogen. Gegen den Franzosen Quentin Alice musste er aber erneut über 5 Sätze gehen und spielte 6-4, 4-6, 7-6, 6-7 und 6-3.
6: Soweit das Neueste aus der Radio SKW Nachrichtenredaktion. Das Wetter.
7: Windig ist es heute bei uns in der Region. 24 Grad misst das Thermometer bei uns in Wildau. Im weiteren Tagesverlauf erwarten uns gebietsweise Sturmböen. Gegen Abend ist mit Schauern zu rechnen. In der kommenden Nacht sinken die Temperaturen auf 14 Grad. Das Wochenende wird ähnlich wechselhaft wie der Rest der Woche. Da ist von Sonne bis Gewitter so ziemlich alles dabei. Das Ganze bei Höchstwerten von 20 Grad am Samstag und 20 Grad am Sonntag.
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7: A12, Frankfurt Richtung Berlin. Zwischen Frankfurt West und Müllrose ist die rechte Spur wegen Markierungsarbeiten gesperrt. Ein Blick auf den Stadtverkehr Berlin. Vorsicht auf der B96A am Seegraben. In Höhe Grünbergallee sind die Ampeln außer Betrieb. Zudem beginnt heute die internationale Funkausstellung. Während der IFA kann es zu erhöhtem Verkehrsaufkommen und Staus rund um das Messegelände kommen. Besonders betroffen sind die Autobahnen A100 und A115 Messedamm-Kaiserdamm und Heerstraße.
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7: Geblitzt wird heute in Bestensee, Königs-Wusterhausener Straße, Dienstdorf-Radloh, Hauptstraße und in Schleppzig-Dorfstraße.
8: 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Entweder anrufen oder auch ganz einfach per WhatsApp direkt zu uns ins Studio. 033 75 52 73 60.
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0: 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Lassen Sie uns eine kleine Zeitreise machen. 83 Jahre in die Vergangenheit. Wir schreiben das Jahr 1949. Es ist der 4. September, ein trockener, ein freundlicher Tag mit einer Temperatur so rund um die 22 Grad. Am 23. Mai dieses Jahres trat das Grundgesetz in Kraft. Die Bundesrepublik Deutschland war damit gegründet. In wenigen Tagen wird Konrad Adenauer zum ersten Bundeskanzler gewählt. In München findet in knapp 2 Wochen das erste Oktoberfest seit Kriegsende statt. Die Gründung der DDR im Oktober steht kurz bevor. Und an einer Imbissbude im Berliner Bezirk Charlottenburg ist gerade nicht besonders viel los. Deswegen probiert die Betreiberin Hertha Heuber mit Paprika, Tomatenmark und Wustersoße mit Gewürzen herum und gibt ihre Mischung, als sie zufrieden ist, über eine klein geschnittene Brühwurst. Was daraus entstanden sein soll, gehört heute zu den beliebtesten Zwischenmahlzeiten hier in Deutschland, die Currywurst. Rund 800 Millionen davon werden hierzulande jedes Jahr verspeist. Und lange galt als ziemlich sicher, erfunden wurde sie von Hertha Heuber an der Ecke Kant-Kaiser-Friedrich-Straße. Deshalb hängt heute dort eine Gedenktafel und wir feiern heute ganz traditionell den Tag der Currywurst. Inzwischen gibt es allerdings Streit um diese Wurstgeschichte, denn Recherchen zweier Essener Autoren zufolge soll der Duisburger Gastronom Peter Johann Hildebrandt bereits 1936 eine Wurst mit Tomatensauce und Currypulver serviert haben. Rechnungen belegen immerhin, dass er schon ein Jahr zuvor britisches Currypulver bezog. Einen eindeutigen Beweis dafür, dass damals tatsächlich schon so eine Art Currywurst in seiner Peter Poms Ponzettenbude serviert wurde, gibt es allerdings nicht. Duisburg hat trotzdem gehandelt und kurzerhand den 22. September zum neuen Tag der Currywurst erklärt. Für mich klingt das nach so einem doppelten Grund zu feiern, denn ob der heutige Tag dafür genutzt wird, die kulinarische Streitfrage ganz praktisch zu klären, vielleicht mit einer Currywurst oder zwei. Also, wie dem auch so sei, passend zu diesem Tag gibt es natürlich jetzt die Hymne darauf, Herbert Grönemeyer mit Currywurst. Und das bei Radio SKB.
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1: Morgen gibt es in Fürstenwalde die erste Fürstenwalder Blaulichtmeile und sie bringt die gesamte Blaulichtfamilie der Stadt an einem Ort zusammen, zum Mitmachen und Kennenlernen. Veranstaltet wird sie von der DAK-Bereitschaft Fürstenwalde. Von 10 bis 18 Uhr verwandelt sich die Bullenwiese bei freiem Eintritt in eine lebendige Erlebnisfläche für die ganze Familie. Besucherinnen und Besucher erwartet eine vielfältige Mischung aus Informationen, Aktion und Begegnung. Ob Feuerwehr, Rettungsnotdienst, technisches Hilfswerk oder Wasserrettung, viele Organisationen aus der Region präsentieren ihre Arbeit und stehen für Gespräche bereit. Eine Fahrzeugmeile bietet die Möglichkeit, Einsatzfahrzeuge aus nächster Nähe zu besichtigen und mehr über deren Technik und Einsatzbereiche zu erfahren. Vom DRK-Kreisverband Märkisch-Oder-Havel-Spree e.V. sind die Bereitschaft Fürstenwalde und die Rettungshundestaffel dabei. Die Blaulichtmeile richtet sich bewusst an ein sehr breites Publikum. Familien, Kinder, Jugendliche, alle Interessierten sind eingeladen, einen spannenden und informativen Tag in Fürstenwalde zu erleben. Zudem können sich Jugendliche und junge Erwachsene über die Möglichkeit ehrenamtlichen Engagements informieren. Und das morgen auf der ersten Fürstenwalder Blaulichtmeile auf der Bullenwiese.
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11: Mitjok Trotzki. Nach der Gewalttat an der Dozimus-Schule in Gosenau-Zittau gab es nun eine Trauerfeier an der Schule. Rund 1.000 Menschen nahmen daran teil, sagte man uns. Unter ihnen waren nicht nur Angehörige, Schüler und Lehrer, sondern auch Angehörige der Feuerwehr und Rettungsdienste. Vor einer Woche hatte ein 19-jähriger Jugendlicher mutmaßlich seine Ex-Freundin und einen 30 Jahre alten Erzieher erstochen. Der Jugendliche konnte nach der Tat festgenommen werden und sitzt in Untersuchungshaft. Auf dem Gelände des ehemaligen Flughafens Berlin-Tegel hat der Bau eines der größten Wohnprojekte Deutschlands begonnen. Im neuen Schumacher-Quartier sollen 5.000 Wohnungen für mehr als 10.000 Menschen entstehen, selbstverständlich mit Kitas, Schulen und Parks. Die ersten Wohnungen könnten Anfang 29 bezugsfertig sein, heißt es. Die Zahl der an Hautkrebs erkrankten Brandenburger und Berliner ist stark gestiegen. Das geht aus einer neuen Studie der Kaufmännischen Krankenkasse hervor. Danach verzeichnet Berlin im 10-Jahres-Vergleich einen Zuwachs von 43, Brandenburg sogar von 50%. Der Anstieg bei weißem Hautkrebs liege noch höher, heißt es weiter. Besonders betroffen seien Menschen ab 55 Jahren. Sonnenschutz sollte deshalb auch bei bewölktem Himmel zur täglichen Routine werden, heißt es. Und dann darf ich Sie abschließend einladen zum Wildauer Stadtfest morgen auf dem Gelände der Feuerwehr Wildau. Im Sommer musste das Stadtfest ja leider aufgrund der extremen Hitze ausfallen, aber Radio SKW hat versprochen, es nachzuholen. Morgen ist es soweit. Von 10 bis 16 Uhr gibt es einen abwechslungsreichen Familientag mit Wildauer Vereinen, Mitmachaktionen und Radio SKW mit Susanne am Morgen sind natürlich auch mit dabei.
10: Soweit das Neueste aus der Radio SKW Nachrichtenredaktion. Das Wetter.
12: Windig ist es heute bei uns in der Region. 24 Grad misst das Thermometer bei uns in Wildau. Im weiteren Tagesverlauf erwarten uns gebietsweise Sturmböen. Gegen Abend ist mit Schauern zu rechnen. In der kommenden Nacht sinken die Temperaturen auf 14 Grad. Das Wochenende wird ähnlich wechselhaft wie der Rest der Woche. Da ist von Sonne bis Gewitter so ziemlich alles dabei. Das Ganze bei Höchstwerten von 20 Grad am Samstag und 20 Grad am Sonntag. 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
12: A12, Frankfurt Richtung Berlin. Zwischen Frankfurt West und Müllrose ist die rechte Spur wegen Markierungsarbeiten gesperrt. Ein Blick auf den Stadtverkehr Berlin. Vorsicht auf der B96A am Seegraben. In Höhe Grünbergallee sind die Ampeln außer Betrieb. Zudem beginnt heute die internationale Funkausstellung. Während der IFA kann es zu erhöhtem Verkehrsaufkommen und Staus rund um das Messegelände kommen. Besonders betroffen sind die Autobahnen A100 und A145.

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1: Mein Gast heute Morgen war René Tander, der Geschäftsführer von A10 Küchen in Königs Wusterhausen und Halbe. 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
2: Also der kann also alles, außer sich selber ausräumen, sag ich mal. Das genau.
1: Auch das ist ein großes gesellschaftliches Problem.
2: Aber also der kann eigentlich schon sehr, sehr viel. Der kann, also die sind ja heute alle auf Wassersparen aus, ist ja klar, muss ja auch sein. Ne? Der ist schon relativ schlau, ne, halt heutzutage. Die haben ja alle jetzt die Automatikprogramme, ne? Also die stellen sie dann ja, sag ich mal, nach dem Verschmutzungsgrad des Wassers selber ein, temperaturmäßig, kann man also allzu weit steuern, indem die einen Vorspül, sag ich mal, Vorgang machen und dann wird die Sache durch so einen Wassersensor gejagt, dieses erste Wasser, und dann sieht der, aha, guck mal hier, so und so viel schmutzig. Ja, also und dann dementsprechend wird das eingestellt von der Temperatur, von der Dauer.
1: Wirklich?
2: Das macht er automatisch, genau.
1: Und am Montag starten wir durch. Es heißt, find raus, was passt, mit der großen Azubi-Messe in Königs Wusterhausen. Mehr dazu mit meinen Gästen ab 9 Uhr. Aber jetzt erstmal ein schönes und erholsames Wochenende.
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1: Wer rutscht am schnellsten? Bei der 4. Rutschmeisterschaft im Strandbad Neumühle geht es am Sonntag ab 14 Uhr um Tempo und natürlich jede Menge Spaß. Antreten können Kinder im Alter von 6 bis 15 Jahren, Damen und Herren ab 16 Jahren und Teams mit mindestens 3 Personen. Wer mitmachen möchte, sollte sich bis morgen an der Kasse des Strandbads Neumühle anmelden und am Veranstaltungstag, also am Sonntag, bereits um 13 Uhr vor Ort sein. Natürlich sind auch Zuschauer zum Anfeuern willkommen. Der Eintritt für das Strandbad kostet 4, ermäßigt 2 Euro. Mehr Infos zu der Veranstaltung der 4. Rutschmeisterschaft im Strandbad Neumühle unter kulturwerk.info und natürlich auch unter königs-wusterhausen.de.
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6: Mit Henrike Münster. Mehr als eine Woche nach der verheerenden Sturzflug im Himalaya sind in Nepal zwei Menschen lebend aus einem Tunnel eines Wasserkraftwerks gerettet worden. Das teilten die nepalesische Armee und ein Abgeordneter mit. Bei der Flut im Grenzgebiet zwischen Nepal und Tibet kamen mindestens 1280 Menschen ums Leben. Tausende weitere werden noch vermisst. Ganze Ortschaften wurden zerstört. Als wahrscheinliche Ursache gilt ein Gletscherabbruch. In Thüringen sind 10 Abgeordnete aus dem Bündnis Sarah Wagenknecht, dem BSW, aus der Partei ausgetreten. Die Fraktion im Landtag soll vorerst bestehen bleiben. Das erklärten BSW-Landeschefin Katja Wolf und Fraktionschefin Anja Hupach. Zugleich betonte Wolf, man stehe weiter zum Koalitionsvertrag mit CDU und SPD. Die vergangenen Tage hätten aber gezeigt, dass es keinen gemeinsamen Weg mit der Bundespartei geben könnte. CDU-Ministerpräsident Mario Vogt warnte davor, Thüringen zum Spielball parteipolitisch Interessen zu machen. Die Zahl der in Deutschland lebenden Geflüchteten ist in der ersten Jahreshälfte um rund 20.000 auf etwa 3,5 Millionen gesunken. Das berichtet die Neue Osnabrücker Zeitung unter Berufung auf eine Antwort der Bundesregierung auf eine Anfrage der Linken im Bundestag. Als Gründe werden unter anderem Abschiebungen, Ausreisen und Einbürgerungen genannt. Auch der Zuzug von Schutzsuchenden aus der Ukraine ist weiter zurückgegangen. Nach den Angaben leben derzeit rund 1,35 Millionen Menschen aus der Ukraine als Geflüchtete in Deutschland. Nach dem gewaltsamen Tod einer 24-jährigen Kamerunerin in Erkner bei Berlin sammelt ihre Familie Spenden für die Überführung der Leiche nach Kamerun. Die Frau war am 31. August auf offener Straße mit einem Messer angegriffen und getötet worden. Als mutmaßlicher Täter wurde ihr 29-jähriger Ex-Partner festgenommen. Er sitzt in Untersuchungshaft. Die Staatsanwaltschaft wirft ihm Mord vor. Die Getötete hinterlässt nach Angaben ihrer Familie eine 3-jährige Tochter. Für die Überführung und Beerdigung in Kamerun werden 25.000 Euro benötigt. 2 Tage nach dem Start des Spendenaufrufs waren nach Angaben der Familie bereits knapp 8.000 Euro zusammengekommen.
5: Soweit das Neueste aus der Radio SKW Nachrichtenredaktion. 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
7: Windig ist es heute bei uns in der Region. 24 Grad misst das Thermometer bei uns in Wildau. Im weiteren Tagesverlauf erwarten uns gebietsweise Sturmböen. Gegen Abend ist mit Schauern zu rechnen. In der kommenden Nacht sinken die Temperaturen auf 14 Grad. Das Wochenende wird ähnlich wechselhaft wie der Rest der Woche. Da ist von Sonne bis Gewitter so ziemlich alles dabei. Das Ganze bei Höchstwerten von 20 Grad am Samstag und 20 Grad am Sonntag. 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
7: A12, Frankfurt Richtung Berlin. Zwischen Frankfurt West und Müllrose ist die rechte Spur wegen Markierungsarbeiten gesperrt. Ein Blick auf den Stadtverkehr Berlin. Vorsicht auf der B96A am Seegraben. In Höhe Grünbergallee sind die Ampeln außer Betrieb. Zudem beginnt heute die internationale Funkausstellung. Während der IFA kann es zu erhöhtem Verkehrsaufkommen und Staus rund um das Messegelände kommen. Besonders betroffen sind die Autobahnen A100 und A115 Messedamm-Kaiserdamm und Heerstraße. 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
7: Geblitzt wird heute in Bestensee, Königs Wusterhausener Straße, Dienstdorf Radloh, Hauptstraße und in Schleppzig Dorfstraße.
8: 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Entweder anrufen oder auch ganz einfach per WhatsApp direkt zu uns ins Studio 033 75 52 73 60.
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0: Hier ist Radio SKW am Freitag. Heute rollt es wieder los. Das Edeka Einkaufstaxi. Wir haben in dieser Woche wieder eifrig Gewinnerinnen und Gewinner in unserem Lostopf gesammelt. Und freuen kann sich in dieser Woche Inken aus Zeesen. Sie ist die zweite Gewinnerin von unserem Edeka Einkaufstaxi. Das heißt, wir holen sie heute zu Hause ab, fahren zu Edeka Wilde nach Friedersdorf und spendieren natürlich dort vor Ort den Einkauf im Wert von 100 Euro. Und dann geht es natürlich mit allem wieder, was im Wagen gelandet ist, nach Hause. Und meine Kollegin Henrike Münster hat Inken direkt nach unserer Auslosung überrascht und wollte natürlich erstmal wissen, was wird denn da alles in dem Einkaufswagen landen?
1: Ja, hallo.
2: Schönen guten Morgen, Frau Schmuhl. Hier ist die Frau Münster von Radio SKW.
1: Hallo.
2: Na, guten Tag. Ich darf hier heute Ihre Glücksfee spielen. Ich bin selber ganz aufgeregt. Ich darf Ihnen nämlich mitteilen, dass Sie die Einkaufstour mit unserem Edeka Einkaufstaxi gewonnen haben.
1: Nein, das glaube ich ja nicht.
2: Na, das können Sie aber glauben. Ja, wirklich.
1: Das ist ja krass. Da freue ich mich.
2: Ach, wunderbar. Und ich freue mich tierisch mit Ihnen.
1: Ja.
2: Wunderbar. Haben Sie denn eventuell schon eine Idee, was Sie morgen einkaufen gehen möchten? Das interessiert mich nämlich brennend.
1: Also, ich denke mal, dass es Lebensmittel sein werden.
2: Ein ganz normaler Wochenendeinkauf.
1: Ein Wochenendeinkauf, ja, vielleicht ein bisschen schönes Fleisch, was man sonst vielleicht nicht so oft kauft.
2: Genau, da kann man sich ja auch mal was gönnen.
1: Ja. Genau, mal vielleicht was man sonst nicht so oft kauft oder was vielleicht auch ein bisschen teurer ist.
2: Aber vielleicht auch eine Flasche Sekt, weil es ist ja Wochenende.
1: Nein, sowas trinke ich gar nicht.
2: Okay, oh, schade. Na, ist ja nicht so schlimm. Vielleicht den alkoholfreien, den gibt es ja mittlerweile auch.
1: Genau.
0: Das klingt doch erstmal nach einem Plan. Damit herzlichen Glückwunsch nochmal an Inken aus Zeesen. Und vielleicht haben Sie ja auch Lust bekommen, Ihr Glück mal zu versuchen. Am Montag, da geht es wieder los. Unser Edeka Einkaufstaxi macht sich dann auf Tour. Und da heißt es wieder Radio an. Aufgepasst, und sobald unser Edeka Einkaufstaxi-Song läuft, schnell zum Telefon greifen oder eine WhatsApp schicken, 033 75 52 73 60, und dann sind Sie mit dabei und können dann nach der Auslosung am Donnerstag, am Freitag mit ein bisschen Glück, wie gesagt, mit mir dann zusammen einkaufen bei Edeka Wilde in Friedersdorf im Wert von 100 Euro. Alle Infos dazu bekommen Sie natürlich nochmal bei uns unter radioskw.de und auch unseren Social-Media-Kanälen Instagram und Facebook @radioskw.

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1: Morgen gibt es in Fürstenwalde die erste Fürstenwalder Blaulichtmeile und sie bringt die gesamte Blaulichtfamilie der Stadt an einem Ort zusammen, zum Mitmachen und Kennenlernen. Veranstaltet wird sie von der DAK-Bereitschaft Fürstenwalde. Von 10 bis 18 Uhr verwandelt sich die Bullenwiese bei freiem Eintritt in eine lebendige Erlebnisfläche für die ganze Familie. Besucherinnen und Besucher erwartet eine vielfältige Mischung aus Informationen, Aktion und Begegnung. Ob Feuerwehr, Rettungsnotdienst, technisches Hilfswerk oder Wasserrettung, viele Organisationen aus der Region präsentieren ihre Arbeit und stehen für Gespräche bereit. Eine Fahrzeugmeile bietet die Möglichkeit, Einsatzfahrzeuge aus nächster Nähe zu besichtigen und mehr über deren Technik und Einsatzbereiche zu erfahren. Vom DRK-Kreisverband Märkisch-Oder-Havel-Spree e.V. sind die Bereitschaft Fürstenwalde und die Rettungshundestaffel dabei. Die Blaulichtmeile richtet sich bewusst an ein sehr breites Publikum. Familien, Kinder, Jugendliche, alle Interessierten sind eingeladen, einen spannenden und informativen Tag in Fürstenwalde zu erleben. Zudem können sich Jugendliche und junge Erwachsene über die Möglichkeit ehrenamtlichen Engagements informieren. Und das morgen auf der ersten Fürstenwalder Blaulichtmeile auf der Bullenwiese.
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7: Mitja Trotzki. Nach dem versuchten Anschlag auf ein Umspannwerk bei Jenschwalde soll schnell ein neues Sicherheitszentrum hier in Brandenburg gebaut werden. Das kündigte Innenminister Jan Redmann an. Auch Gesetzesvorhaben zum Schutz kritischer Infrastruktur sollen beschleunigt werden, sagte der Innenminister weiter. Die Angriffe in Brandenburg und Nordrhein-Westfalen zeigten, wie bedroht die kritische Infrastruktur ist und dass sie dringend geschützt werden muss. Nach dem Insolvenzantrag des Autohauses König wissen vor allem die Mitarbeiter nicht, wie es weitergeht. Zwar würden Verkauf und Werkstätten weiter gewährleistet, heißt es, doch schon jetzt scheint klar, dass es zu Autohausschließungen und Entlassungen kommen wird. Gleichzeitig solle nach Investoren gesucht werden, den Betrieb fortzuführen, sagte man uns. Die Beschäftigten seien erst einmal 3 Monate lang durch Insolvenzgeld abgesichert. In Brandenburg und Berlin hat König über 40 Autohäuser und mehr als 600 Beschäftigte, unter anderem in Frankfurt-Oder, Königs Wusterhausen, Zossen und Luckenwalde. An unserem Flughafen ist am Abend ein Gefahrgutalarm ausgelöst worden. Ein Sprecher des BER teilte mit, eine Frau habe sich mit einer unbekannten Substanz bei einem Service Point der Bundespolizei gemeldet. Da eine Gefahr nicht ausgeschlossen werden konnte, wurde Alarm ausgelöst. Terminal 1 wurde geräumt, heißt es weiter. Maschinen konnten weiter starten und landen. Nach einem tödlichen Raubüberfall in Kleinmachnow im April ist ein Mann zu lebenslanger Haft verurteilt worden. Ein Mitangeklagter wurde zu knapp 14 Jahren Gefängnis verurteilt. Das Landgericht Potsdam sah es als erwiesen an, dass die beiden von einer 81-jährigen Frau zunächst Geld gestohlen und diese dann so stark geschubst hatten, dass sie mit dem Kopf auf den Asphalt aufschlug. Die Rentnerin verstarb an den Verletzungen.
6: Soweit das Neueste aus der Radio SKW Nachrichtenredaktion.
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9: Windig ist es heute bei uns in der Region. 24 Grad misst das Thermometer bei uns in Wildau. Im weiteren Tagesverlauf erwarten uns gebietsweise Sturmböen. Gegen Abend ist mit Schauern zu rechnen. In der kommenden Nacht sinken die Temperaturen auf 14 Grad. Das Wochenende wird ähnlich wechselhaft wie der Rest der Woche. Da ist von Sonne bis Gewitter so ziemlich alles dabei. Das Ganze bei Höchstwerten von 20 Grad am Samstag und 20 Grad am Sonntag.
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9: A12, Frankfurt Richtung Berlin. Zwischen Frankfurt West und Müllrose ist die rechte Spur wegen Markierungsarbeit.

0: Blitzt wird heute in Bestensee, Königs Wusterhausener Straße, Dienstdorf Radloh, Hauptstraße und in Schleppzig Dorfstraße.
1: 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Entweder anrufen oder auch ganz einfach per WhatsApp direkt zu uns ins Studio. 033 75 52 63.

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1: Und hier ein Blick auf die Sportpartien zum Wochenende. Erste Bundesliga, hier geht's in den zweiten Spieltag. Nach einem Ausgleich hofft Union Berlin morgen auswärts bei Bayer Leverkusen auf weitere Punkte. Anpfiff ist um 15.30 Uhr. Brandenburg-Liga. Für den FSV Union Fürstenwalde geht es morgen nach Cottbus zu SV Wacker 09. Cottbus-Ströbitz. Los geht's um 15 Uhr. Gleichzeitig für Germania Schöneiche nach Peitz zur Eintracht. Und zur selben Zeit spielen der SC Eintracht Mirsdorf Zeuthen zu Hause gegen BSC Preußen 07. In der Landesliga Süd findet zurzeit kein Spiel statt. Das Spiel der SG Phoenix Wildau 95 ist zurzeit abgesetzt. Aber dafür der Blick in die Landesklasse Ost. Hier spielt SV Grün-Weiß Union Bestensee morgen gegen SV Grün-Weiß Lübben. Anstoß ist um 15 Uhr. Nachdem Eintracht KW als Sieger der letzten Partie gegen Rot-Weiß Schönow vom Platz ging, hofft man diesen Schwung in das morgige Spiel gegen Teltow FV 1913 mitzunehmen. Ja, und am Sonntag spielt die SG Niederlehme zu Hause bei SV Wassmannsdorf in Schönefeld. Anpfiff ist hier um 15 Uhr. Wir bleiben dran und die Ergebnisse gibt es dann im Laufe des Montags bei uns im Programm.
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1: Wer rutscht am schnellsten? Bei der 4. Rutschmeisterschaft im Strandbad Neumühle geht es am Sonntag ab 14 Uhr um Tempo und natürlich jede Menge Spaß. Antreten können Kinder im Alter von 6 bis 15 Jahren, Damen und Herren ab 16 Jahren und Teams mit mindestens 3 Personen. Wer mitmachen möchte, sollte sich bis morgen an der Kasse des Strandbads Neumühle anmelden und am Veranstaltungstag, also am Sonntag, bereits um 13 Uhr vor Ort sein. Natürlich sind auch Zuschauer zum Anfeuern willkommen. Der Eintritt für das Strandbad kostet 4, ermäßigt 2 Euro. Mehr Infos zu der Veranstaltung der 4. Rutschmeisterschaft im Strandbad Neumühle unter kulturwerk.info und natürlich auch unter königs-wusterhausen.de.
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12: Mit Henrike Münster. Mehr als eine Woche nach der verheerenden Sturzflug im Himalaya sind in Nepal zwei Menschen lebend aus einem Tunnel eines Wasserkraftwerks gerettet worden. Das teilten die nepalesische Armee und ein Abgeordneter mit. Bei der Flut im Grenzgebiet zwischen Nepal und Tibet kamen mindestens 1280 Menschen ums Leben. Tausende weitere werden noch vermisst. Ganze Ortschaften wurden zerstört. Als wahrscheinliche Ursache gilt ein Gletscherabbruch. In Thüringen sind 10 Abgeordnete aus dem Bündnis Sarah Wagenknecht, dem BSW, aus der Partei ausgetreten. Die Fraktion im Landtag soll vorerst bestehen bleiben. Das erklärten BSW-Landeschefin Katja Wolf und Fraktionschefin Anja Hupach. Zugleich betonte Wolf, man stehe weiter zum Koalitionsvertrag mit CDU und SPD. Die vergangenen Tage hätten aber gezeigt, dass es keinen gemeinsamen Weg mit der Bundespartei geben könnte. CDU-Ministerpräsident Mario Vogt warnte davor, Thüringen zum Spielball parteipolitisch Interessen zu machen. Die Zahl der in Deutschland lebenden Geflüchteten ist in der ersten Jahreshälfte um rund 20.000 auf etwa 3,5 Millionen gesunken. Das berichtet die Neue Osnabrücker Zeitung unter Berufung auf eine Antwort der Bundesregierung auf eine Anfrage der Linken im Bundestag. Als Gründe werden unter anderem Abschiebungen, Ausreisen und Einbürgerungen genannt. Auch der Zuzug von Schutzsuchenden aus der Ukraine ist weiter zurückgegangen. Nach den Angaben leben derzeit rund 1,35 Millionen Menschen aus der Ukraine als Geflüchtete in Deutschland. Nach dem gewaltsamen Tod einer 24-jährigen Kamerunerin in Erkner bei Berlin sammelt ihre Familie Spenden für die Überführung der Leiche nach Kamerun. Die Frau war am 31. August auf offener Straße mit einem Messer angegriffen und getötet worden. Als mutmaßlicher Täter wurde ihr 29-jähriger Ex-Partner festgenommen. Er sitzt in Untersuchungshaft. Die Staatsanwaltschaft wirft ihm Mord vor. Die Getötete hinterlässt nach Angaben ihrer Familie eine 3-jährige Tochter. Für die Überführung und Beerdigung in Kamerun werden 25.000 Euro benötigt. 2 Tage nach dem Start des Spendenaufrufs waren nach Angaben der Familie bereits knapp 8.000 Euro zusammengekommen.
13: Soweit das Neueste aus der Radio SKW Nachrichtenredaktion. 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
14: Windig ist es heute bei uns in der Region. 24 Grad misst das Thermometer bei uns in Wildau. Im weiteren Tagesverlauf erwarten uns gebietsweise Sturmböen. Gegen Abend ist mit Schauern zu rechnen. In der kommenden Nacht sinken die Temperaturen auf 14 Grad. Das Wochenende wird ähnlich wechselhaft wie der Rest der Woche. Da ist von Sonne bis Gewitter so ziemlich alles dabei. Das Ganze bei Höchstwerten von 20 Grad am Samstag und 20 Grad am Sonntag.
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14: A12, Frankfurt Richtung Berlin. Zwischen Frankfurt West und Müllrose ist die rechte Spur wegen Markierungsarbeiten gesperrt. Ein Blick auf den Stadtverkehr Berlin. Vorsicht auf der B96A am Seegraben. In Höhe Grünbergallee sind die Ampeln außer Betrieb. Zudem beginnt heute die internationale Funkausstellung. Während der IFA kann es zu erhöhtem Verkehrsaufkommen und Staus rund um das Messegelände kommen. Besonders betroffen sind die Autobahnen A100 und A115 Messedamm-Kaiserdamm und Heerstraße.
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14: Blitzer. Geblitzt wird heute in Bestensee, Königs Wusterhausener Straße, Dienstdorf Radloh, Hauptstraße und in Schleppzig Dorfstraße.
15: 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Wenn Sie auch noch was gesehen haben unterwegs, Staus oder Blitzer, gerne bei uns melden. Entweder anrufen oder auch ganz einfach per WhatsApp direkt zu uns ins Studio. 033 75 52 73 60.
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1: In unserer Region ist auch an diesem Wochenende wieder ganz, ganz viel los. Hier nur ein paar der Highlights. Bis zum Sonntag wird Bad Saarow zum Treffpunkt für Kinokultur und gesellschaftlichen Austausch. Beim 14. Internationalen Filmfestival Film ohne Grenzen stehen Spiel-, Dokumentar- und Kurzfilme im Mittelpunkt, die sich mit Themen wie Menschlichkeit, Solidarität und Zusammenhalt beschäftigen. Neben dem Filmprogramm gibt es Gespräche mit Filmschaffenden, Lesungen und Konzerte. Wenn die Sonne heute langsam untergeht, kehren die ersten Kraniche zu ihren Schlafplätzen zurück. Bei einer abendlichen Beobachtung im Heinz-Siemann-Naturerlebniszentrum Warninchen können Sie den beeindruckenden Einflug der Zugvögel hautnah erleben und dabei viel über ihr Leben und ihre Reisen erfahren. Heute gibt es Kinosommer auf der Badewiese in Eichwalde. Organisiert vom Wassersport Eichwalde e.V. und dem Rumpaddler Drachenboot e.V. wird der französische Film Birnenkuchen mit Lavendel gezeigt. Bitte eigene Stühle, Decken und Kissen mitbringen. Die Platzwahl und der Eintritt sind frei. Diepensee gemeinsam entdecken und dabei ins Gespräch kommen. Beim Ortsteilspaziergang laden die Bürgermeisterin Michaela Wizorek, der Ortsbeirat und die Mitarbeitenden der Stadtverwaltung morgen zu einem Rundgang durch den Ort ein. Vom Dorfgemeinschaftshaus geht's zum Friedhof entlang der Hoherlehmer Straße und wieder zurück. Dabei können Einwohnerinnen und Einwohner Fragen stellen, aktuelle Themen ansprechen und eigene Anregungen mit der Stadtverwaltung teilen. Feuerwehrvereine, jede Menge Mitmachangebote. Das große Familienvereinsfest in Wildau wird morgen nachgeholt und lädt zum großen Familientag ein. Auf dem Gelände der Feuerwehr Wildau können groß und klein verschiedene Wildauer Vereine und Institutionen kennenlernen, bei Aktionen mitmachen, gemeinsam einen abwechslungsreichen, tollen Tag verbringen. Ja, und auch wir von Radio SKW sind vor Ort, also vorbeischauen. Und zum Auftakt der Schlosskonzerte Königs Wusterhausen erwartet Sie am Sonntag ein stimmungsvoller Abend mit Klavier- und Kammersymphonie. Die Pianistin Gerlin Böttcher trifft auf die Kammersymphonie Berlin und bringt gemeinsam mit dem Ensemble Werke voller Tiefe, Klangfarben und musikalischer Naturbilder auf die Bühne. Diese und weitere Tipps gibt's bei uns nochmal unter radioskw.de und auch unseren Social-Media-Kanälen Instagram und Facebook @radioskw. Und an dieser Stelle wünsche ich Ihnen ein tolles, ein wunderschönes Wochenende.

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1: Morgen gibt es in Fürstenwalde die erste Fürstenwalder Blaulichtmeile und sie bringt die gesamte Blaulichtfamilie der Stadt an einem Ort zusammen, zum Mitmachen und Kennenlernen. Veranstaltet wird sie von der DAK-Bereitschaft Fürstenwalde. Von 10 bis 18 Uhr verwandelt sich die Bullenwiese bei freiem Eintritt in eine lebendige Erlebnisfläche für die ganze Familie. Besucherinnen und Besucher erwartet eine vielfältige Mischung aus Information, Aktion und Begegnung. Ob Feuerwehr, Rettungsnotdienst, technisches Hilfswerk oder Wasserrettung, viele Organisationen aus der Region präsentieren ihre Arbeit und stehen für Gespräche bereit. Eine Fahrzeugmeile bietet die Möglichkeit, Einsatzfahrzeuge aus nächster Nähe zu besichtigen und mehr über deren Technik und Einsatzbereiche zu erfahren. Vom DRK-Kreisverband Märkisch-Oder-Havel-Spree e.V. sind die Bereitschaft Fürstenwalde und die Rettungshundestaffel dabei. Die Blaulichtmeile richtet sich bewusst an ein sehr breites Publikum. Familienkinder, Jugendliche, alle Interessierten sind eingeladen, einen spannenden und informativen Tag in Fürstenwalde zu erleben. Zudem können sich Jugendliche und junge Erwachsene über die Möglichkeit ehrenamtlichen Engagements informieren. Und das morgen auf der ersten Fürstenwalder Blaulichtmeile auf der Bullenwiese.
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10: Mit Jörg Trotzki. Nach der Gewalttat an der Dozemus-Schule in Gosenau-Zittau gab es nun eine Trauerfeier an der Schule. Rund 1000 Menschen nahmen daran teil, sagte man uns. Unter ihnen waren nicht nur Angehörige, Schüler und Lehrer, sondern auch Angehörige der Feuerwehr und Rettungsdienste. Vor einer Woche hatte ein 19-jähriger Jugendlicher mutmaßlich seine Ex-Freundin und einen 30 Jahre alten Erzieher erstochen. Der Jugendliche konnte nach der Tat festgenommen werden und sitzt in Untersuchungshaft. Auf dem Gelände des ehemaligen Flughafens Berlin-Tegel hat der Bau eines der größten Wohnprojekte Deutschlands begonnen. Im neuen Schumacher-Quartier sollen 5000 Wohnungen für mehr als 10.000 Menschen entstehen. Selbstverständlich mit Kitas, Schulen und Parks. Die ersten Wohnungen könnten Anfang 29 bezugsfertig sein, heißt es. Die Zahl der an Hautkrebs erkrankten Brandenburger und Berliner ist stark gestiegen. Das geht aus einer neuen Studie der kaufmännischen Krankenkasse hervor. Danach verzeichnet Berlin im 10-Jahres-Vergleich einen Zuwachs von 43, Brandenburg sogar von 50%. Der Anstieg bei weißem Hautkrebs liege noch höher, heißt es weiter. Besonders betroffen seien Menschen ab 55 Jahren. Sonnenschutz sollte deshalb auch bei bewölktem Himmel zur täglichen Routine werden, heißt es. Und dann darf ich Sie abschließend einladen zum Wildauer Stadtfest morgen auf dem Gelände der Feuerwehr Wildau. Im Sommer musste das Stadtfest ja leider aufgrund der extremen Hitze ausfallen, aber Radio SKW hat versprochen, es nachzuholen. Morgen ist es soweit. Von 10 bis 16 Uhr gibt es einen abwechslungsreichen Familientag mit Wildauer Vereinen, Mitmachaktionen und Radio SKW mit Susanne am Morgen. sind natürlich auch mit dabei.
0: Soweit das Neueste aus der Radio SKW Nachrichtenredaktion. Das Wetter.
11: Windig ist es heute bei uns in der Region. 24 Grad misst das Thermometer bei uns in Wildau. Im weiteren Tagesverlauf erwarten uns gebietsweise Sturmböen. Gegen Abend ist mit Schauern zu rechnen. In der kommenden Nacht sinken die Temperaturen auf 14 Grad. Das Wochenende wird ähnlich wechselhaft wie der Rest der Woche. Da ist von Sonne bis Gewitter so ziemlich alles dabei. Das Ganze bei Höchstwerten von 20 Grad am Samstag und 20 Grad am Sonntag.
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11: A12, Frankfurt Richtung Berlin. Zwischen Frankfurt West und Müllrose ist die rechte Spur wegen Markierungsarbeiten gesperrt.

0: Season. Blitzer. Geblitzt wird heute in Bestensee, Königs Wusterhausener Straße, Dienstdorf Radloh, Hauptstraße und in Schlepsig Dorfstraße.
1: 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Wenn Sie auch noch was gesehen haben unterwegs, Staus oder Blitzer, gerne bei uns melden. Entweder anrufen oder auch ganz einfach per WhatsApp direkt zu uns ins Studio 033 75 52 73 60.

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1: Wer rutscht am schnellsten? Bei der 4. Rutschmeisterschaft im Strandbad Neumühle geht es am Sonntag ab 14 Uhr um Tempo und natürlich jede Menge Spaß. Antreten können Kinder im Alter von 6 bis 15 Jahren, Damen und Herren ab 16 Jahren und Teams mit mindestens 3 Personen. Wer mitmachen möchte, sollte sich bis morgen an der Kasse des Strandbads Neumühle anmelden und am Veranstaltungstag, also am Sonntag, bereits um 13 Uhr vor Ort sein. Natürlich sind auch Zuschauer zum Anfeuern willkommen. Der Eintritt für das Strandbad kostet 4, ermäßigt 2 Euro. Mehr Infos zu der Veranstaltung der 4. Rutschmeisterschaft im Strandbad Neumühle unter kulturwerk.info und natürlich auch unter königs-wusterhausen.de.
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8: Mit Henrike Münster. Mehr als eine Woche nach der verheerenden Sturzflug im Himalaya sind in Nepal zwei Menschen lebend aus einem Tunnel eines Wasserkraftwerks gerettet worden. Das teilten die nepalesische Armee und ein Abgeordneter mit. Bei der Flut im Grenzgebiet zwischen Nepal und Tibet kamen mindestens 1280 Menschen ums Leben. Tausende weitere werden noch vermisst. Ganze Ortschaften wurden zerstört. Als wahrscheinliche Ursache gilt ein Gletscherabbruch. In Thüringen sind 10 Abgeordnete aus dem Bündnis Sarah Wagenknecht, dem BSW, aus der Partei ausgetreten. Die Fraktion im Landtag soll vorerst bestehen bleiben. Das erklärten BSW-Landeschefin Katja Wolf und Fraktionschefin Anja Hupach. Zugleich betonte Wolf, man stehe weiter zum Koalitionsvertrag mit CDU und SPD. Die vergangenen Tage hätten aber gezeigt, dass es keinen gemeinsamen Weg mit der Bundespartei geben könnte. CDU-Ministerpräsident Mario Vogt warnte davor, Thüringen zum Spielball parteipolitisch Interessen zu machen. Die Zahl der in Deutschland lebenden Geflüchteten ist in der ersten Jahreshälfte um rund 20.000 auf etwa 3,5 Millionen gesunken. Das berichtet die Neue Osnabrücker Zeitung unter Berufung auf eine Antwort der Bundesregierung auf eine Anfrage der Linken im Bundestag. Als Gründe werden unter anderem Abschiebungen, Ausreisen und Einbürgerungen genannt. Auch der Zuzug von Schutzsuchenden aus der Ukraine ist weiter zurückgegangen. Nach den Angaben leben derzeit rund 1,35 Millionen Menschen aus der Ukraine als Geflüchtete in Deutschland. Nach dem gewaltsamen Tod einer 24-jährigen Kamerunerin in Ergner bei Berlin sammelt ihre Familie Spenden für die Überführung der Leiche nach Kamerun. Die Frau war am 31. August auf offener Straße mit einem Messer angegriffen und getötet worden. Als mutmaßlicher Täter wurde ihr 29-jähriger Ex-Partner festgenommen. Er sitzt in Untersuchungshaft. Die Staatsanwaltschaft wirft ihm Mord vor. Die Getötete hinterlässt nach Angaben ihrer Familie eine 3-jährige Tochter. Für die Überführung und Beerdigung in Kamerun werden 25.000 Euro benötigt. 2 Tage nach dem Start des Spendenaufrufs waren nach Angaben der Familie bereits knapp 8.000 Euro zusammengekommen.
7: Soweit das Neueste aus der Radio SKW Nachrichtenredaktion. 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
10: Mit Henrike Münster. Mehr als eine Woche nach der verheerenden Sturzflug im Himalaya sind in Nepal 2 Menschen lebend aus einem Tunnel eines Wasserkraftwerks gerettet worden. Das teilten die nepalesische Armee und ein Abgeordneter mit. Bei der Flut im Grenzgebiet zwischen Nepal und Tibet kamen mindestens 1280 Menschen ums Leben. Tausende weitere werden noch vermisst. Ganze Ortschaften wurden zerstört. Als wahrscheinliche Ursache gilt ein Gletscherabbruch. In Thüringen sind 10 Abgeordnete aus dem Bündnis Sarah Wagenknecht, dem BSW, aus der Partei ausgetreten. Die Fraktion im Landtag soll vorerst bestehen bleiben. Das erklärten BSW-Landeschefin Katja Wolf und Fraktionschefin Anja Hupach. Zugleich betonte Wolf, man stehe weiter zum Koalitionsvertrag mit CDU und SPD. Die vergangenen Tage hätten aber gezeigt, dass es keinen gemeinsamen Weg mit der Bundespartei geben könnte. CDU-Ministerpräsident Mario Vogt warnte davor, Thüringen zum Spielball parteipolitisch Interessen zu machen. Die Zahl der in Deutschland lebenden Geflüchteten ist in der ersten Jahreshälfte um rund 20.000 auf etwa 3,5 Millionen gesunken. Das berichtet die Neue Osnabrücker Zeitung unter Berufung auf eine Antwort der Bundesregierung auf eine Anfrage der Linken im Bundestag. Als Gründe werden unter anderem Abschiebungen, Ausreisen und Einbürgerungen genannt. Auch der Zuzug von Schutzsuchenden aus der Ukraine ist weiter zurückgegangen. Nach den Angaben leben derzeit rund 1,35 Millionen Menschen aus der Ukraine als Geflüchtete in Deutschland. Nach dem gewaltsamen Tod einer 24-jährigen Kamerunerin in Erkner bei Berlin sammelt ihre Familie Spenden für die Überführung der Leiche nach Kamerun. Die Frau war am 31. August auf offener Straße mit einem Messer angegriffen und getötet worden. Als mutmaßlicher Täter wurde ihr 29-jähriger Ex-Partner festgenommen. Er sitzt in Untersuchungshaft. Die Staatsanwaltschaft wirft ihm Mord vor. Die Getötete hinterlässt nach Angaben ihrer Familie eine 3-jährige Tochter. Für die Überführung und Beerdigung in Kamerun werden 25.000 Euro benötigt. 2 Tage nach dem Start des Spendenaufrufs waren nach Angaben der Familie bereits knapp 8.000 Euro zusammengekommen.
9: Soweit das Neueste aus der Radio SKW Nachrichtenredaktion. 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
4: Mit Henrike Münster. Mehr als eine Woche nach der verheerenden Sturzflug im Himalaya sind in Nepal zwei Menschen lebend aus einem Tunnel eines Wasserkraftwerks gerettet worden. Das teilten die nepalesische Armee und ein Abgeordneter mit. Bei der Flut im Grenzgebiet zwischen Nepal und Tibet kamen mindestens 1280 Menschen ums Leben. Tausende weitere werden noch vermisst. Ganze Ortschaften wurden zerstört. Als wahrscheinliche Ursache gilt ein Gletscherabbruch. In Thüringen sind 10 Abgeordnete aus dem Bündnis Sarah Wagenknecht, dem BSW, aus der Partei ausgetreten. Die Fraktion im Landtag soll vorerst bestehen bleiben. Das erklärten BSW-Landeschefin Katja Wolf und Fraktionschefin Anja Hupach. Zugleich betonte Wolf, man stehe weiter zum Koalitionsvertrag mit CDU und SPD. Die vergangenen Tage hätten aber gezeigt, dass es keinen gemeinsamen Weg mit der Bundespartei geben könnte. CDU-Ministerpräsident Mario Vogt warnte davor, Thüringen zum Spielball parteipolitisch Interessen zu machen. Die Zahl der in Deutschland lebenden Geflüchteten ist in der ersten Jahreshälfte um rund 20.000 auf etwa 3,5 Millionen gesunken. Das berichtet die Neue Osnabrücker Zeitung unter Berufung auf eine Antwort der Bundesregierung auf eine Anfrage der Linken im Bundestag. Als Gründe werden unter anderem Abschiebungen, Ausreisen und Einbürgerungen genannt. Auch der Zuzug von Schutzsuchenden aus der Ukraine ist weiter zurückgegangen. Nach den Angaben leben derzeit rund 1,35 Millionen Menschen aus der Ukraine als Geflüchtete in Deutschland. Nach dem gewaltsamen Tod einer 24-jährigen Kamerunerin in Erkner bei Berlin sammelt ihre Familie Spenden für die Überführung der Leiche nach Kamerun. Die Frau war am 31. August auf offener

0: Berliner Straße mit einem Messer angegriffen und getötet worden. Als mutmaßlicher Täter wurde ihr 29-jähriger Ex-Partner festgenommen. Er sitzt in Untersuchungshaft. Die Staatsanwaltschaft wirft ihm Mord vor. Die Getötete hinterlässt nach Angaben ihrer Familie eine 3-jährige Tochter. Für die Überführung und Beerdigung in Kamerun werden 25.000 Euro benötigt. 2 Tage nach dem Start des Spendenaufrufs waren nach Angaben der Familie bereits knapp 8.000 Euro zusammengekommen.
1: Soweit das Neueste aus der Radio SKW Nachrichtenredaktion. 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
3: Mit Henrike Münster. Mehr als eine Woche nach der verheerenden Sturzflug im Himalaya sind in Nepal zwei Menschen lebend aus einem Tunnel eines Wasserkraftwerks gerettet worden. Das teilten die nepalesische Armee und ein Abgeordneter mit. Bei der Flut im Grenzgebiet zwischen Nepal und Tibet kamen mindestens 1280 Menschen ums Leben. Tausende weitere werden noch vermisst. Ganze Ortschaften wurden zerstört. Als wahrscheinliche Ursache gilt ein Gletscherabbruch. In Thüringen sind 10 Abgeordnete aus dem Bündnis Sarah Wagenknecht, dem BSW, aus der Partei ausgetreten. Die Fraktion im Landtag soll vorerst bestehen bleiben. Das erklärten BSW-Landeschefin Katja Wolf und Fraktionschefin Anja Hupach. Zugleich betonte Wolf, man stehe weiter zum Koalitionsvertrag mit CDU und SPD. Die vergangenen Tage hätten aber gezeigt, dass es keinen gemeinsamen Weg mit der Bundespartei geben könnte. CDU-Ministerpräsident Mario Vogt warnte davor, Thüringen zum Spielball parteipolitisch Interessen zu machen. Die Zahl der in Deutschland lebenden Geflüchteten ist in der ersten Jahreshälfte um rund 20.000 auf etwa 3,5 Millionen gesunken. Das berichtet die Neue Osnabrücker Zeitung unter Berufung auf eine Antwort der Bundesregierung auf eine Anfrage der Linken im Bundestag. Als Gründe werden unter anderem Abschiebungen, Ausreisen und Einbürgerungen genannt. Auch der Zuzug von Schutzsuchenden aus der Ukraine ist weiter zurückgegangen. Nach den Angaben leben derzeit rund 1,35 Millionen Menschen aus der Ukraine als Geflüchtete in Deutschland. Nach dem gewaltsamen Tod einer 24-jährigen Kamerunerin in Erkner bei Berlin sammelt ihre Familie Spenden für die Überführung der Leiche nach Kamerun. Die Frau war am 31. August auf offener Straße mit einem Messer angegriffen und getötet worden. Als mutmaßlicher Täter wurde ihr 29-jähriger Ex-Partner festgenommen. Er sitzt in Untersuchungshaft. Die Staatsanwaltschaft wirft ihm Mord vor. Die Getötete hinterlässt nach Angaben ihrer Familie eine 3-jährige Tochter. Für die Überführung und Beerdigung in Kamerun werden 25.000 Euro benötigt. 2 Tage nach dem Start des Spendenaufrufs waren nach Angaben der Familie bereits knapp 8.000 Euro zusammengekommen.
2: Soweit das Neueste aus der Radio SKW Nachrichtenredaktion. 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
3: Mit Henrike Münster. Mehr als eine Woche nach der verheerenden Sturzflug im Himalaya sind in Nepal zwei Menschen lebend aus einem Tunnel eines Wasserkraftwerks gerettet worden. Das teilten die nepalesische Armee und ein Abgeordneter mit. Bei der Flut im Grenzgebiet zwischen Nepal und Tibet kamen mindestens 1280 Menschen ums Leben. Tausende weitere werden noch vermisst. Ganze Ortschaften wurden zerstört. Als wahrscheinliche Ursache gilt ein Gletscherabbruch. In Thüringen sind 10 Abgeordnete aus dem Bündnis Sarah Wagenknecht, dem BSW, aus der Partei ausgetreten. Die Fraktion im Landtag soll vorerst bestehen bleiben. Das erklärten BSW-Landeschefin Katja Wolf und Fraktionschefin Anja Hupach. Zugleich betonte Wolf, man stehe weiter zum Koalitionsvertrag mit CDU und SPD. Die vergangenen Tage hätten aber gezeigt, dass es keinen gemeinsamen Weg mit der Bundespartei geben könnte. CDU-Ministerpräsident Mario Vogt warnte davor, Thüringen zum Spielball parteipolitisch Interessen zu machen. Die Zahl der in Deutschland lebenden Geflüchteten ist in der ersten Jahreshälfte um rund 20.000 auf etwa 3,5 Millionen gesunken. Das berichtet die Neue Osnabrücker Zeitung unter Berufung auf eine Antwort der Bundesregierung auf eine Anfrage der Linken im Bundestag. Als Gründe werden unter anderem Abschiebungen, Ausreisen und Einbürgerungen genannt. Auch der Zuzug von Schutzsuchenden aus der Ukraine ist weiter zurückgegangen. Nach den Angaben leben derzeit rund 1,35 Millionen Menschen aus der Ukraine als Geflüchtete in Deutschland. Nach dem gewaltsamen Tod einer 24-jährigen Kamerunerin in Erkner bei Berlin sammelt ihre Familie Spenden für die Überführung der Leiche nach Kamerun. Die Frau war am 31. August auf offener Straße mit einem Messer angegriffen und getötet worden. Als mutmaßlicher Täter wurde ihr 29-jähriger Ex-Partner festgenommen. Er sitzt in Untersuchungshaft. Die Staatsanwaltschaft wirft ihm Mord vor. Die Getötete hinterlässt nach Angaben ihrer Familie eine 3-jährige Tochter. Für die Überführung und Beerdigung in Kamerun werden 25.000 Euro benötigt. 2 Tage nach dem Start des Spendenaufrufs waren nach Angaben der Familie bereits knapp 8.000 Euro zusammengekommen.
2: Soweit das Neueste aus der Radio SKW Nachrichtenredaktion. 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
3: Mit Henrike Münster. Mehr als eine Woche nach der verheerenden Sturzflug im Himalaya sind in Nepal zwei Menschen lebend aus einem Tunnel eines Wasserkraftwerks gerettet worden. Das teilten die nepalesische Armee und ein Abgeordneter mit. Bei der Flut im Grenzgebiet zwischen Nepal und Tibet kamen mindestens 1280 Menschen ums Leben. Tausende weitere werden noch vermisst. Ganze Ortschaften wurden zerstört. Als wahrscheinliche Ursache gilt ein Gletscherabbruch. In Thüringen sind 10 Abgeordnete aus dem Bündnis Sarah Wagenknecht, dem BSW, aus der Partei ausgetreten. Die Fraktion im Landtag soll vorerst bestehen bleiben. Das erklärten BSW-Landeschefin Katja Wolf und Fraktionschefin Anja Hupach. Zugleich betonte Wolf, man stehe weiter zum Koalitionsvertrag mit CDU und SPD. Die vergangenen Tage hätten aber gezeigt, dass es keinen gemeinsamen Weg mit der Bundespartei geben könnte. CDU-Ministerpräsident Mario Vogt warnte davor, Thüringen zum Spielball parteipolitischer Interessen zu machen. Die Zahl der in Deutschland lebenden Geflüchteten ist in der ersten Jahreshälfte um rund 20.000 auf etwa 3,5 Millionen gesunken. Das berichtet die Neue Osnabrücker Zeitung unter Berufung auf eine Antwort der Bundesregierung auf eine Anfrage der Linken im Bundestag. Als Gründe werden unter anderem Abschiebungen, Ausreisen und Einbürgerungen genannt. Auch der Zuzug von Schutzsuchenden aus der Ukraine ist weiter zurückgegangen. Nach den Angaben leben derzeit rund 1,35 Millionen Menschen aus der Ukraine als Geflüchtete in Deutschland. Nach dem gewaltsamen Tod einer 24-jährigen Kamerunerin in Erkner bei Berlin sammelt ihre Familie Spenden für die Überführung der Leiche nach Kamerun. Die Frau war am 31. August auf offener Straße mit einem Messer angegriffen und getötet worden. Als mutmaßlicher Täter wurde ihr 29-jähriger Ex-Partner festgenommen. Er sitzt in Untersuchungshaft. Die Staatsanwaltschaft wirft ihm Mord vor. Die Getötete hinterlässt nach Angaben ihrer Familie eine 3-jährige Tochter. Für die Überführung und Beerdigung in Kamerun werden 25.000 Euro benötigt. 2 Tage nach dem Start des Spendenaufrufs waren nach Angaben der Familie bereits knapp 8.000 Euro zusammengekommen.
2: Soweit das Neueste aus der Radio SKW Nachrichtenredaktion. 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